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0: Guten Morgen, hier ist Thomas Krüger vom SRB. Es ist jetzt 6 Uhr, wünsche allen einen schönen Tag, gutes Gelingen. Und ansonsten habe ich die Ehre, heute mal hier eine Zeitansage zu machen. Ich war vor langer Zeit hier, da war es noch TV und jetzt ist es ja Radio. Ja, schöne Erinnerung und somit tschüss, euer Thomas Krüger.
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ob es auf dem Rudolstadt-Festival lauter sein wird, das weiß nur Headliner Rian. 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Mit seiner Mischung aus Indie-Pop, Hip-Hop und Humor trifft Rian den Nerv einer ganzen Generation. Hört ihr euch Rian am Samstag, den 4. Juli um 19 Uhr auf der Konzertbühne

Tierpark an. 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
1: Heute in der Stadtbibliothek in Rudolstadt der Science-Fiction-Autor Nils Westerbohr mit seinem aktuellen Roman Leinhem. Es war ein sehr interessanter Abend, eine ganz andere Welt. Es war sehr interessant und spannend. Ich hatte danach die Gelegenheit, mit ihm zu sprechen. Im Rahmen der Thüringer Literaturtage heute in der Stadtbibliothek in Rudolstadt Nils Westerbohr mit seinem aktuellen Science-Fiction-Roman Leinhem. Hallo.
2: Hi.
1: Sie sind ja, also ich habe mal recherchiert, Sie kommen ja aus dem Schwäbeländele, Sie sind Schwäbele, gell?
2: Ja.
1: Da können aber auch Schwäbele schwätzen.
2: Schwäbelisch weiß ich nicht, ob es das so wirklich gibt, weil ich bin Schwabe, ja, ich bin ein Neugeschmeckter, natürlich.
1: Zu kurz zu Ihrer Person, vielleicht, dass Sie mal was dazu sagen, wo Sie so herkommen, was Sie gemacht haben, was Sie so treiben und wie Sie überhaupt zu Science Fiction gekommen sind.
2: Ja, also ich bin eigentlich Lehrer, ich arbeite an der Kaleidoskop-Gemeinschaftsschule in Jena, im Süden von Jena, das ist ein Reformpädagogisches Konzept. Kann mal passieren, dass ich Klasse 2 habe, vertretungsweise Klasse 3 oder halt auch bis zur 13 hoch. Und da unterrichte ich Deutsch und Religion und Medien noch den Wahlpflichtbereich.
1: So eine große Spannweite eigentlich, die Sie da haben, ne? Also von den Altersgruppen auch. Und in Ihrem Roman geht es ja um Menschen, die ihre Heimat verloren haben und sich in einer anderen Welt zurechtfinden müssen.
2: Ja.
1: Und ja. Und welche aktuellen Entwicklungen haben Sie zu diesem Thema inspiriert? Diese aktuellen Entwicklungen sind ja ähnlich.
2: Dass naja, es gibt viel Bewegung auf der Welt, es gibt Lebensräume, die gerade schon dabei sind, zersetzt zu werden durch den Klimawandel, und das wird auch noch zunehmen, und Menschen werden ihre Heimat verlieren, und ich glaube, das ist auch ein ganz großes Thema, glaube ich, in jedem von uns ist, die Frage, was bedeutet eigentlich Zuhause und wo ist mein Zuhause und wie werde ich sein, wenn ich vielleicht mal woanders hin müsste und einen anderen Ort zu meinem Zuhause erklären muss, der vielleicht wirklich sehr, sehr fremd erstmal für mich ist.
1: Das ist gar nicht so weit hergeholt eigentlich.
2: Nee,
1: das kommt
2: eigentlich
1: ja in der Zukunft auch vielleicht sehr oft vor, ne?
2: Ja.
1: Wird ja sein. Und Ihre Romane gelten ja auch als wissenschaftlich fundiert. Wo nehmen Sie Ihre Recherchen für die wissenschaftlichen Projekte her? Wie recherchieren Sie das? Weil das ja wissenschaftlich fundiert ist, was Sie sagen.
2: Ja, es gibt inzwischen ja auch sehr viele Sachbücher, auf die man zugreifen kann, über Zukunftstechnologien zum Beispiel. Es gibt auch schon die ersten, man kann jetzt noch nicht sagen Lehrbücher, aber es gibt im Springer Verlag zum Beispiel, die ja eigentlich so medizinische Lehrbücher, psychologische Lehrbücher rausgeben, auch ein englisches Buch zum Thema Terraforming, wo das also völlig ironiefrei auseinandergesetzt wird, was es bedeuten würde und was es dazu braucht, eine andere Welt zu besiedeln.
1: Ja.
2: Also das ist zwar noch gerade sehr weit weg, aber es gibt genug Material zu recherchieren, wo man sich ein bisschen auch dran hochziehen kann, an den Ideen.
1: Und wie schalten Sie Ihr Gehirn dann um von Science Fiction auf andere? Wie beschäftigen Sie sich, um dann auch mal wieder runterzufahren in die reale Welt?
2: Es ist schon ein bisschen auch eine Flucht manchmal, dass du halt, wenn du jetzt so profane Sachen machst, wie Autofahren oder Rasenmähen oder so, dass du dann halt im Kopf noch einen anderen Film ablaufen lassen kannst und Gedankenspiele durchspielen kannst. Das gehört, glaube ich, wenn man sowas macht, im Prinzip eigentlich zum Alltag dazu. Und dann ist es immer gut, wenn irgendwas zu schreiben nicht weit ist, dass du dir noch die Idee dann aufschreiben kannst, wenn du im besten Fall eine hattest.
1: Aber dieses Thema, das Sie beschreiben, das beschäftigt Sie schon sehr.
2: Also ja,
1: deswegen.
2: Ja, klar.
1: Ja, Sie haben ja drei Romane geschrieben. 2014 sind Sie ja bekannt geworden mit Ihrem ersten Roman Kernschatten. Dann haben Sie ja noch Artus 2643 geschrieben, der sogar verfilmt werden soll jetzt. Und Ihr letzter Roman, Leinhem, der 2025 erschienen ist, sind Sie für drei Preise vorgesehen. Freuen Sie sich darüber?
2: Ja, da habe ich mich natürlich wahnsinnig gefreut. Ich habe das Buch sehr zurückgezogen geschrieben. Eigentlich nur zwei Personen gezeigt bis dahin und auch erst, als es eigentlich fast fertig war. Und weißt einfach immer nicht, was passiert. Du kannst bis zuletzt auch davon ausgehen, hey, das ist vielleicht der letzte Schrott und du weißt es einfach nur noch nicht.
1: So. Wie lange haben Sie dran geschrieben an diesem Buch?
2: So insgesamt ein halbes Jahr Recherche und so anderthalb Jahre dann schreiben.
1: Aber es ist ja auch gar nicht so einfach, das zu schreiben. Ich meine, es ist ja Science Fiction, was Sie schreiben, und Sie müssen ja dann doch immer wieder einen Punkt finden, damit dann der Leser auch mitkommt, was gemeint ist. Und ich finde, das haben Sie eigentlich recht gut gelöst. Ich bin zwar kein Science Fiction-Romanleser, aber ich konnte Ihnen ganz gut folgen.
2: Ja, das freut mich. Das wird dem zweiten Buch, dem Artus, mal manchmal ein bisschen vorgeworfen, dass zu wenig erklärt wird. Ich habe dann versucht, bei Leinhem mich da schon ein bisschen zu bessern und ein paar Sachen etwas langsamer zu erzählen, dass man didaktisch fair behandelt ist als Leser.
1: Und Der Roman Artus soll ja sogar verfilmt werden. Ist das schon in Planung?
2: Ja, also die Dreharbeiten sind fertig sogar schon. Und das befindet sich jetzt gerade im Schnitt und in der sogenannten Post-Production. Also die bauen da jetzt die Raumschiffe und den Weltraum und die ganzen Spezialeffekte ein und schneiden gleichzeitig den Film dann eben auch zusammen.
1: Und worum geht es bei Artus nochmal ganz kurz jetzt nochmal zu erklären?
2: Da lebt die Menschheit im Sonnensystem verteilt in kleinen Kolonien, unter anderem auch auf dem Neptunmond Athos, der ist allerdings fiktiv, aber es könnte ihn geben, im Orbit des Neptun. Und da geht es um künstliche Intelligenz und dass die Menschen von künstlicher Intelligenz überwacht, aber auch geschützt werden. Und für die Menschen wird durch KI gesorgt. Und wenn dann irgendwo dann doch was passiert, ein Unfall zum Beispiel, und die KIs aber so programmiert sind, dass eigentlich nie was Böses passieren kann, dann muss danach geforscht werden, aus welchem Grund so ein Unfall passiert ist. Und das ist die Geschichte der Hauptfigur. Da stirbt ein Mönch auf diesem kleinen Mond Athos. Da gibt es eine Mönchskolonie, quasi ein kleines Kloster. Da kommt unter mysteriösen Umständen ein Mönch um. Und da soll nachgeforscht werden, was da passiert, mit dem Todesfall auf sich hat. Ja.
1: Ist auch interessant, hört sich auch interessant an.
2: Genau.
1: Also, aber das im Film so darzustellen, kann man das im Film dann so gut darstellen, wie Sie das beschrieben haben im Buch? Ich meine, Buch und Film ist ja immer ein großer Unterschied, wo dann auch viel geschnitten werden muss, ne?
2: Ja, das ist eine Interpretation natürlich. Die oberste KI in dem Buch ist eigentlich sehr zurückhaltend beschrieben. Die hat mehr oder weniger eigentlich nur so ein elektrisches Auge in so einem kleinen Raum, wo man sich mit ihr unterhalten kann. Und im Film wurde das anders gelöst. Das ist eine ganz große Maschine, die sogar zwei Beine hat und ein riesig großes Auge. Die Sets, die kann man sich in Babelsberg schon anschauen. Die sind jetzt auf der Filmtour schon ausgestellt. Deswegen ist es kein Geheimnis, dass die so aussieht. Und da hat der Film einfach eine andere Visualisierung finden müssen, anstatt so eine vergleichsweise langweilige, kleine, fast nicht beschriebene Anordnung.
1: Wann wird der Film zu sehen sein? Wissen Sie das
2: also
1: schon?
2: Der offizielle Termin bis jetzt ist Februar 27. Mhm. Und ja, man kann gespannt sein. Ich hoffe, die schaffen es, bis dahin alle Raumschiffe eingebaut.
1: Ich war gar nicht so schwer.
2: Also der offizielle Termin Februar 27.
1: Februar 27.
2: Also
1: ist ja gar nicht mehr so lange hin. Ne?
2: Nicht mehr ewig.
1: Und haben Sie schon einen anderen Roman wieder in Bearbeitung oder haben Sie schon wieder einen anderen Roman im Kopf? Ja, wahrscheinlich. Ne?
2: Ja, der ist so dreiviertels fertig. Mhm. Das ging recht schnell, weil er heute spielt. Mhm. Und das war wie so ein Brandbeschleuniger, weil wenn du dir nicht überlegen musst, wie so ein fremder Planet aussieht und was es dort für Lebewesen und Pflanzen gibt, sondern wenn du einfach sagen kannst, ja, die steigen in ein Auto und fahren dann halt da und dahin, das macht das Ganze halt extrem einfacher zu schreiben. Deswegen bin ich gut durchgekommen. Aber ich bin jetzt an einem Punkt, wo ich merke, da fehlt noch was. Und das ist mir von Testlesern und vom Lektorat auch schon rückgemeldet worden. Und jetzt ist so die Phase, das machen viele Autoren, Autorinnen, dass du irgendwann mal das Ganze auf die Seite legst und sagst, das liegt jetzt einfach mal
1: eine Pause machen
2: sechs
1: dazwischen.
2: Wochen, acht Wochen irgendwo, dass du Abstand auch selber kriegst, dass du einen Tunnelblick rauskommst.
1: Ja.
2: Und genau, ich werde das jetzt die nächsten Wochen mal mit mir rumtragen. Ich habe einen Ausdruck gemacht und dann...
1: Wann wird der erscheinen?
2: Das ist jetzt tatsächlich
1: möglich, noch nicht sagen.
2: Offen.
1: Ist aber auch so ein dicker wie Bücher, die Sie geschrieben
2: ja,
1: haben.
2: Ja, also meine Kinder lesen dickere Bücher.
1: Dickere?
2: Die haben schon gelästert, dass Leinem nicht mal 500 Seiten hätte. Papa, du schaffst ja nicht mal 500 Seiten. So, ich war eigentlich stolz, dass ich fast nah dran war. So. Nee, also wenn du dir so Fantasy-Bücher anschaust oder Harry Potter.
1: Die sind dick,
2: die gehen ja über die 1000 Seiten.
1: Ja, ja.
2: Also,
1: Ihre Kinder lesen auch Science-Fiction sicherlich beim...
2: Science-Fiction, Fantasy eher
1: Fantasy.
2: Und halt Harry Potter eben auch und so. Und ja, wie gesagt, der fünfte hat ja 1100 und mehr Seiten.
1: Wahnsinn.
2: Das sind meine Bücher, kleine Heftchen dagegen. Ja. Bei dem anderen weiß ich noch nicht, wo ich lande, aber wahrscheinlich auch so um den Dreh wie die bisherigen auch.
1: Das muss man erst mal schaffen, 500 Seiten zu schreiben. Ich meine, das ist ja viel. Ne? Also Ihre Kinder sind ja böse, muss ich sagen. Wenn ich sagen.
2: Ja, die sind frech, ja.
1: Freche Kinder. Also in der Erziehung mal ein bisschen was machen.
2: Ja.
1: Schön. Dann danke ich Ihnen ganz herzlich und ich hoffe, wir sehen uns beim nächsten Science-Fiction-Roman wieder. Würde mich freuen.
2: Ja, mich auch. Dankeschön.
1: Dankeschön. Lilo Franke, Radio SRB.

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1: Was steht, was flimmert im Monat Juli im Cineplex in Ruderstadt über die Leinwand? Das verrät mir jetzt wieder die liebe Josie. Hallo.
2: Hallo, guten Tag. Wir starten im Juli mit unserem Filmcafé. Hier könnt ihr euch wieder auf Kaffee und Kuchen vor dem Film freuen und diesmal mit dem Film Tickets in Leben. Hier geht es darum, dass nachdem der gefeierte Jean-François Antoine nach einem Bühnenzusammenbruch seine Karriere und sein Leben aufgeben will, verändert die Begegnung mit seiner lebensfrohen und hartnäckigen Verehrerin Victoria auf einer Zugreise unerwartet seine Sicht auf die Zukunft. Also ein bisschen Drama, ein schöner Film. Liebe ist natürlich auch dabei. Kann man sich auf jeden Fall am zweiten
1: Film. Ist immer gut, Liebe ist immer gut.
2: Oh ja, für jeden Herz was dabei. Darauf könnt ihr euch am 2.7. in Ruderstadt freuen. Dann eine andere Zielgruppe und zwar wieder einmal ein Anime. Ein sehr berührender Anime und auf jeden Fall Taschentücher vielleicht mitbringen. Ist was mit starken Nerven braucht man auf jeden Fall. Und zwar am 5.7. bekommen wir die letzten Glühwürmchen in Originalversion mit Untertitel. Genau, und dann startet auch unsere Best-of-Cinema-Reihe. Ist was Neues bei uns. Es kommt jeden ersten Dienstag im Monat. Hier könnt ihr euch auf Meisterwerke, Klassiker und Kultfilme der Filmgeschichte freuen. Und am 7.7. diesmal mit Into the Wild. Hier geht es um Christopher, der hat ein sehr privilegiertes Leben mit seiner Familie, mit seinen Eltern, aber lässt das halt hinter sich, um halt in der Wildnis zu leben, weil er sich halt nach Freiheit sehnt und will halt den Sinn des Lebens, sag ich mal, suchen. Es hat vielleicht ein tragisches Ende, aber guckt es euch selber an. Ich finde ihn sehr schön, aber nicht für jedermann, würde ich mal sagen. Dann für die Kleingäste kommt am 12.07. wieder mein erster Kinobesuch mit dem Film Die Olchis. Willkommen im Schmuddelfink. Sehr lustig, also wer noch nie im Kino war, ist jetzt deine Chance. Dann unser Strickfilm. Vielen sagt der Film bestimmt schon etwas. Ich hoffe, ihr wart vielleicht schon drin. Und zwar Klenkel, der Schafskrimi. Ja, ein lustiger Film, aber trotzdem traurig.
1: Strickfilme werden immer noch angenommen. Jetzt mal so als Zwischenfrage. Wird immer noch gestrickt, auch bei der Hitze?
2: Ja, also es ist noch sehr
1: durchwachsen,
2: sage ich mal.
1: Bikinis oder was?
2: Ja, alles kann gemacht werden. Mützen ist, glaube ich, bei dem Wetter nicht so gefragt. Aber Fechbeutel oder so. Kommt einfach vorbei, bringt eure Stricksachen mit oder was ihr sonst so Schönes macht, Armbänder knüpfen oder so. Und dann könnt ihr euch den Film dazu angucken.
1: Interessant.
2: Ja, auf jeden Fall was Feines. Dann Emotions Brewery am 22.07. mit dem Film Cherie, ich komme, die Erfindung der Lust. Hier könnt ihr kurz zweideutig denken, weil genau darum geht es nämlich auch. Aber ich überspringe das jetzt mal und wir gehen weiter zum 26.
1: Schade eigentlich.
2: Ja, also auf jeden Fall für die Frauen gemacht. Naja, ihr wisst, worum es geht.
1: Wir wollen nicht so viel verraten, sonst sollen ja ins Kino kommen die Leute.
2: Und kinderfreundlich bleiben.
1: Genau.
2: Dann am 26.07. dürft ihr euch wieder auf die Bayreuther Festspiele freuen, die übertragen werden. Und diesmal ganz besonders, weil es das 150-jährige Jubiläum ist. Also vielleicht mal wieder was Cooles für die Klassik-Fans, sag ich mal. Dann die nächste Motion Preview schon wieder. Zwei im Monat ist auch mal was Feines. Und zwar am 29.07. mit dem Film The Invite. Und wie gesagt, bei der Emotions Preview könnt ihr euch vorher wieder auf ein kleines Säckchen kostenlos freuen und eine Broschüre. Genau, das war's auch schon für den Juli. Erstmal.
1: Und diese Cineart-Filme, was gibt es da zu sehen? Was ist da im Juli möglich zu sehen?
2: Genau, du fragst. Wir haben wieder 5 Filme. Der erste ist Vivaldi und ich. Und der spielt in Venedig im 18. Jahrhundert. Und die talentierte Weißenviolistin Cecilia kämpft mit Hilfe ihres Lehrers Antoine Vivaldi und der Kraft der Musik gegen gesellschaftliche Zwänge, um selbst über ihr Leben bestimmen zu können und halt einfach auch alleinständig sein und etwas weiter nach hinten gespult in den Jahren, aber auch ein schöner Film. Dann Nürnberg, der könnte euch schon was sagen. Verflucht normal haben wir auch dabei. Ingeborg Bachmann und zum Schluss etwas ganz Besonderes. Das sind die 5 Filme, auf die ihr euch freuen könnt.
1: Hört sich gut an und für jeden Geschmack wieder etwas dabei. Sneak ist nach wie vor alle 2 Wochen montags.
2: Alle 2 Wochen, da könnt ihr euch auf schöne Überraschungsfilme freuen.
1: Vielleicht kriege ich einen raus von dir. Na, mal sehen. Gut. Haben wir noch was vergessen? Müssen wir noch was sagen oder sind wir fertig?
2: Nein, das war's. Ach, nur für alle Cineplex Plus Kunden. Am 7.7. und 21.7. ist dann wieder unser Best Price Day.
1: Gut, dann danke ich dir und wir sehen uns im Kino. Dankeschön.
2: Bis dahin. Tschüssi.
1: Was im Monat Juli im Cineplex in Rudolstadt über die Leinwand flimmert, darüber sprach ich mit Josie. Lilo Franke, Radio SRB.

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2: Ich grüße euch da draußen im Städtedreieck zwischen Saalfeld, Rudolstadt und Bad Blankenburg. Der Juni geht zu Ende und damit das erste halbe Jahr. Heute ist schon der 29.06. Namenstag haben Judith, Petra und Gero. Wir haben internationalen Tag der Tropen. Die Christen begehen Peter und Paul und vorigen Samstag war Siebenschläfer. Damit ihr mal wisst, was jetzt für ein Wetter die nächsten 7 Wochen kommt.

So, nun ist es raus. Heino hat ein lukratives Angebot der österreichischen Rechtsaußenpartei FPÖ ausgeschlagen. Originalzitat: Ich will mich von keiner politischen Kraft vor ihren Wagen spannen lassen. Für ihn sprang ausgerechnet der dunkelhäutige Roberto Blanco ein. Die Stimmungskanone sang vor Herbert Kickl, Alice Weidel, Gerd Wilders und Viktor Orban als letzten Song "Ein bisschen Spaß muss sein". Na, ich sage, das war ja mal wieder subtile Ironie. Bravo, Roberto Blanco!

Ein Happy Birthday zum 48. geht an Nicole Scherzinger von den Pussycat Dolls. 52 wird Armin Teutoburg-Weiß von den Beatsteaks. 65 feiert Greg Hudson von Bad Religion. 73 wird sowohl Colin Hay von Men at Work als auch der Amerikaner Don Dokken. Und 78 begeht Ian Pice von Deep Purple. Und wir gratulieren allen Genannten von Herzen.

Und hier kommen die historischen Ereignisse vom 29. Juni. Vor 176 Jahren gab es den Sachsen-Dreier zum ersten Mal. Allerdings hieß damals noch die erste Briefmarke in Sachsen so. Vor 138 Jahren entstand die erste erhaltene Musikaufnahme mit einem Wachswalzenphonographen und vor 126 Jahren gründete sich in Stockholm die Nobelstiftung, die seitdem die Nobelpreise vergibt.

Und noch flink der zweite Teil der geschichtlichen Dinge vom 29.06. Vor 43 Jahren handelte Franz Josef Strauß mit Schalk Godatkowski den Milliardenkredit an die DDR aus. Vor 40 Jahren besiegte Argentinien zur Fußball-WM Mexiko die deutsche Elf im Finale. Und vor 36 Jahren wurde FCKW verboten.

Der Robert hat gerade eine Mail geschrieben. Inhalt: Ich dachte immer, Heino sei rechts. Du, sag ihm das nicht. Er ist völlig unpolitisch und möchte am liebsten für Menschen aller politischen Einstellungen Musik machen. Finde ich vielleicht auch ein bisschen fragwürdig, aber dass er da die FPÖ für viel Geld hat abblitzen lassen, das hat Charakter.

warum hast du nichts gelernt? Guck dir den Dieter an, der hat sogar ein Auto.

bricht deiner Mutter nicht das Herz. Es ist noch nicht zu spät, dich an der Uni einzuschreiben.

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2: Heute habe ich ein richtig gekröntes Haupt bei mir. Ich sage guten Morgen, Caroline, die neue Lavendelkönigin.
3: Guten Morgen an alle.
2: Man darf aber Caro zu dir sagen. Caroline ist eigentlich so der im Ausweisname.
3: Ja, bitte lieber Caro anstatt Caroline. Das hat so schlechte Kindheitserinnerungen.
2: Also Caro, dann erstmal herzlichen Glückwunsch, dass du die neue Lavendelkönigin in Bad Blankenburg bist.
3: Vielen Dank.
2: Wie kommt man zu der Ehre?
3: Ich wurde gefragt und konnte nicht Nein sagen. Beziehungsweise sämtliche Argumente, die ich gesagt habe, dass ich zu alt bin oder vielleicht auch nicht redegewandt genug, wurden ausrangiert und wurden gesagt, nein, du machst das.
2: Also da die Leute dich jetzt nicht sehen, du bist weder alt, noch bist du in irgendeiner Art und Weise einsilbig.
3: Na Gott sei Dank, Dankeschön.
2: Du bringst ja schon durch deine gesellschaftlichen Tätigkeiten eine gewisse Eignung mit.
3: Das ist richtig. Die meiste Zeit war ich allerdings im Hintergrund aktiv und jetzt stehe ich auf der großen Bühne. Das ist totales Neuland für mich, aber ich freue mich.
2: Aber du hast ja schon Kindergarten und Schule, du hast da schon Erfahrungen.
3: Ja, als Vorstandsvorsitzende des Fördervereins bin ich tätig. Dort habe ich auch Feste organisiert und wir sind immer auf der Suche nach Sponsoren. Also ich bin schon mit vielen Menschen im Kontakt. Nicht auf der großen Bühne, sondern eher im Hintergrund.
2: Du bist im Hauptberuf Alltagsbegleitung. Das heißt also, du hast auch dort mit Menschen zu tun.
3: Ja, ich bin eigentlich nicht so die Plaudertasche. Aber durch den neuen Beruf, durch die Alltagsbegleitung, habe ich gelernt, dass es sehr wichtig ist, mit Menschen zu kommunizieren. Dass es auch wichtig ist, zuzuhören. Und deswegen denke ich, ist das neue Amt als Lavendelkönigin eigentlich hervorragend geeignet. A, um das Reden zu üben, auch natürlich das Zuhören und selbstverständlich das Präsentieren.
2: Aber Präsentieren fetzt doch. Du stehst jetzt für die Lavendelstadt, für Bad Blankenburg, für die Fröbelstadt. Du bist sowas wie ein Botschafter.
3: Das ist schon cool, so als Hoheit über Bad Blankenburg zu regieren. In Gänsefüßchen natürlich nur.
2: Aber man muss doch gewisse Sachen mitbringen oder geht man dann auf die Königin-Hochschule 8 Jahre oder wie kommt man jetzt in diesen Spin?
3: Das war eine Schnellbesolung. Die 8 Jahre konnten wir nicht, weil wir hatten ja nur 9 Monate Zeit. Von einer Regentin zur nächsten, sodass das einfach per Anruf alles geklärt worden ist.
2: Aber es macht auch, wenn es erstmal eine Hürde ist und eine Barriere ist, es macht schon Spaß.
3: Genau, die Gründungszeremonie, die fand ich schon ganz spannend. Ich war total aufgeregt, habe auch ein kleines Sektchen mir genehmigt, damit ich etwas ruhiger werde. Und ich fand es auch ganz toll, dass mich meine BBCC-Kinder mit auf die Bühne geführt haben. Und ich muss auch sagen, die ersten 2 Worte, die ich gesprochen habe, waren furchtbar. Ich hatte auch zwischendurch gedacht, ich lasse das Mikro fallen, weil ich so aufgeregt war. Aber ich bin zum Schluss doch wirklich durch meine Rede durch, habe sie fast auswendig vortragen können. Und das hat mich wirklich stolz gemacht.
2: Aber wenn man dich sieht, und das können ja die Leute am Radio jetzt nicht, du bist voll im Futter, was deine körperliche Fitness angeht.
3: Ich versuche 2-mal die Woche zur Kickbox-Aerobic zu gehen und unsere Trainerin, die Alex, an dieser Stelle liebe Grüße, fordert uns sehr, sehr dolle und deswegen kann man eigentlich nur gut aussehen.
2: Aber das gibt ja auch, wie soll ich sagen, so eine Beständigkeit. Wenn du weißt, du kannst eben jetzt mal eine Stunde stehen, das musst du ja als Majestät manchmal, du bringst das eben.
3: Absolut. Und auch der Zusammenhalt in der Gruppe ist top. Also die Mädels sind klasse und deswegen macht es auch Spaß und deswegen bleibt man dabei.
2: Lavendel steht ja auch für Beständigkeit. Du bist ja nicht umsonst die Lavendel. Königin.
3: Das ist richtig. Neben der Ruhe, Beständigkeit und Kraft.
2: Land auf, Land ab sind oft Königinnen so gerade so 18 geworden. Du bist ein halbes Jahr, glaube ich, ein Dreivierteljahr drüber und du hast Kinder.
3: Genau, 2 Stück. Ein knappes Jahr bin ich drüber, über die 18. Also meine Kleine ist 8, meine Große ist 12. Und wo wir gerade beim Thema Kraft sind, also ich brauche zurzeit sehr, sehr viel Lavendel, weil die Pubertät ist voll im Gange und das schafft mich, aber es ist auch ein sehr, sehr schöner Ausgleich.
2: Ich wollte gerade sagen, das ist nicht einfach und dann merkt man schon als Majestät, das musst du mal auch zu Hause mit dem Zepter auf. Klopfen, oder?
3: Oh, das wäre super, wenn das funktionieren täte. Einmal so mit den Fingern geschnipst und mit einem
2: Zepter.
3: Zepter, genau, dankeschön. Aufgestampft und alles funktioniert, aber leider nicht ganz.
2: Ich finde es auch knuffig, dass du gesagt hast, dass du 2 Katzen hast. Viele lassen ja solche wirklich intimen, familiären Dinge außen vor. Du hast gesagt, du bist Katzenfan.
3: Das stimmt. Die gehören auch zum Leben dazu, die gehören zu meinem Leben dazu. Das sind meine 2 Adoptivkinder. Eigentlich hat es das Bild abgerundet, weil wir sind 5 Frauen zu Hause und mein Mann und deswegen ist das alles perfekt, so wie es ist.
2: Caro Brandt ist die Caroline, die erste, die neue Lavendelkönigin in Bad Blankenburg. Radio SAB gratuliert von Herzen. Du darfst dir jetzt noch was wünschen.
3: Für die nächsten Veranstaltungen wünsche ich mir, dass es etwas kühler wird, denn auf der Bühne mit diesem Kleid im Unterrock, es ist einfach heiß.
2: Das war ehrlich. Ablieben Dank, schöne Woche. Ciao, ciao.
3: Dankeschön. Tschüss.

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2: Das Grundgesetz gilt am Boden der Ostsee und des Bodensees erst ab einer Tiefe von einem Meter. Vegane Lasagne im Recyclepapierkarton ist das einzige Lebensmittel, das genauso schmeckt wie die Verpackung. Globulos war der griechische Gott der Homöopathie. Er ist allerdings nur 0,0001% der Griechen bekannt. Eine ganz liebe E-Mail kam von der Luisa. Du hattest das neue und vermutlich auch letzte Album der Toten Hosen angekündigt. Trink aus, wir müssen gehen. Kannst du bitte auch den Titel Schlechte Nachbarn daraus spielen? Luisa, mache ich sehr gerne.

0: Und dann habe ich noch einen Nachschlag aus der vorigen Woche. Rory Gallagher live.
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Ein Mitschnitt aus dem Jahre 1972. Der nächste Song heißt Too Much Alcohol, was schon wieder auch ein bisschen ironisch ist, denn Rory Gallagher starb 1995 infolge seines extremen Alkoholkonsums an einer verpatzten Lebertransplantation.

Dankeschön, dass ihr wieder mit dabei gewesen seid. Kommt gut rein in den Juli und ins zweite Halbjahr. Tschüss, macht's gut, auf Wiederhörnchen.

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1: Nicht nur Politiker, Geistliche, Wissenschaftlerinnen und Geschäftsführerinnen können hier zu Wort kommen, sondern auch Kinder, Jugendliche, Freunde, Nachbarn und Angehörige. So sprach zum Beispiel meine Schwester mit ihrem Lebensgefährten über dessen Berufung. Doch hören Sie selbst.
2: Oft höre ich unsere Fahrschüler begeistert sagen: Herr Fahrschullehrer, Sie haben ja einen tollen Job. Den ganzen Tag mit dem Auto unterwegs sein, zum Beispiel Überlandfahrten, Autobahnfahrten oder Nachtfahrten, um nur einige Dinge zu nennen. Eigentlich möchten wir das auch gern machen. Aber wie viel Verantwortung, Reaktionsvermögen hinter diesem Beruf stehen, das wird meistens vergessen.

0: um diese Schwierigkeiten aufzuzeigen, aber auch die Freude am Autofahren. Dafür bin ich im Gespräch mit Herrn Uwe Wohlfahrt, Fahrschullehrer aus Saalfeld, Lange Wiesenweg 17. Herr Wohlfahrt, ich grüße Sie.
1: Ich grüße Sie auch, Frau Berger.
0: Wie lange sind Sie eigentlich schon Fahrschullehrer?
1: Seit 1991 für die Klasse A und BE.
0: Welche Ausbildung wird dafür benötigt?
1: Man braucht eine geschlossene Schulausbildung, 10. Klasse, und eine abgeschlossene Berufsausbildung.
0: Wo findet die Ausbildung statt und wie lange dauert diese?
1: Das ist unterschiedlich. Also ich habe damals in Braunschweig gemacht. Es kann jetzt auch woanders sein. Und ungefähr ein Jahr muss man damit rechnen.
0: Und vielleicht klären Sie uns auf, worin der Unterschied zwischen Fahrlehrer und Fahrschullehrer besteht.
1: Ein Fahrschullehrer ist derjenige, der alles macht, also Theorie und Praxis. Und ein Fahrlehrer, der macht nur praktische Ausbildungen.
0: Wie nehmen eigentlich Ihre Fahrschüler Ihre Kritik an?
1: Unterschiedlich, teils, ne? Aber die meisten sind aufgeschlossen und freundlich. Man hat zwar auch ab und zu mal eine Miesmuschel neben einem sitzen.
0: Und was raten Sie allen Zuhörern, die sich für diesen Beruf interessieren?
1: Viel Freude mit der Arbeit, mit jungen Menschen und auch selber Freude noch haben am Fahren.
2: Uwe Wohlfahrt verstarb im Juni 2026. In Erinnerung an ihn ist es nicht nur mir ein Bedürfnis, diesen Beitrag noch einmal zu senden. Angela und Karin, Radio SRB.

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1: Warum gaukeln uns manchmal Gewohnheiten ein Gefühl von Sicherheit vor? Egal, ob es sich zum Beispiel um Essgewohnheit oder Einkaufsgewohnheiten handelt. Das frage ich jetzt einfach mal Franziska Großer. Hallo, schönen guten Tag.
2: Hallo.
1: Geht es Ihnen auch so?
2: Ich würde sagen, definitiv geht es mir auch so. Also die meisten Leute sagen ja, ich esse eigentlich jeden Tag dasselbe. Ganz so schlimm ist es vielleicht nicht, aber nach einer Weile hat man dann mal Lust auf was Neues. Und so geht es mir schon auch, dass dann mal gucke, okay, was könnte ich denn jetzt mal Neues zubereiten oder was habe ich jetzt lange nicht gegessen, weil sonst gibt es tatsächlich irgendwie immer wieder dasselbe schon aus Bequemlichkeitsgründen.
1: Ja, wir wollen uns heute mal ein bisschen rantasten an gesunde Getränke und weniger gesunde Getränke und vielleicht Proteinshakes, sag ich mal, als Folgeprodukt oder Leitprodukte. Gerade jetzt in der warmen Jahreszeit sollte man ja ausreichend trinken.
2: Also meines Wissens nach liegt die Empfehlung immer noch, also für Erwachsene, bei Kindern oder Jugendlichen gibt es Abstufungen, aber für Erwachsene 1,5 bis 2 Liter. Im Sommer bis zu 3 Liter, außer es bestehen irgendwie Herzerkrankungen oder der Arzt hat gesagt, sie müssen ihre Trinkmenge einschränken. Grundsätzlich ist es aber ziemlich individuell und wenn ich gerade so an die Gesichter meiner Klienten und Klientinnen denke, wenn ich nach der Trinkmenge frage, sind die alle ein bisschen betreten gewesen in der letzten Zeit. Ja, ich komme nicht so wirklich auf meine Trinkmenge. Also im Schnitt trinken, würde ich sagen, die meisten Leute so ungefähr 1 Liter am Tag. Also an Flüssigkeit. Und dann muss man ja auch sagen, okay, was werden die vielleicht im Sommer noch zu sich nehmen? Und wenn da jetzt noch wasserreiche Obst- oder Gemüsesorten dazukommen, dann zählt das zwar nicht als klare Trinkmenge, aber ja als zusätzliche Flüssigkeit.
1: Ich trinke gern Mineralwasser und mische das mit irgendwelchen Fruchtsäften. Also ein kleiner Schuss Fruchtsaft rein, damit man einfach so ein bisschen einen Hauch von Geschmack hat. Wie sieht das bei Ihnen aus? Was trinken Sie gern?
2: Also normalerweise sonst schon Wasser. Von Säften bin ich auch aus einem Allergiebezug irgendwo ein bisschen weggekommen. Mal, dass ich eine Schorle trinke oder ich habe jetzt vor kurzem Ginger Ale wieder entdeckt. Aber mehr so, wenn ich mal essen gehe oder ne, einen Kaffee trinken gehe oder so. Das ist ja okay. Das ist schon Luxus für mich. Den gab es früher, also sehr viel früher sozusagen in jugendlichen Zeiten, dass ich den als Getränk sehr gemocht habe. Und dann habe ich den sehr lange nicht getrunken und jetzt freue ich mich gerade, den wieder zu entdecken. Aber von der Empfehlung her ist es in der Basis natürlich Wasser, Saftschorlen, 1:3 verdünnt. Da liegen die meisten Leute nicht, muss man auch sagen. Und dann haben sich über die Jahre von den Wassern mit Geschmack, die es lange zu kaufen gab und auch noch zu kaufen gibt, diese Infused Water Varianten entwickelt. Also Wasser mit Aroma von Gurke zum Beispiel, wo ich immer denke, ja, kann man auch selber machen. Also müsste man jetzt dafür kein Geld bezahlen. Und dann gibt es jetzt noch relativ aktuell Getränkesirups, die meisten wahrscheinlich von uns traditionell kennen werden als ne, massiv Zucker und muss krass verdünnt werden. Und die gibt es jetzt eben auch in zuckerfrei, was mich persönlich immer ein bisschen skeptisch macht, weil wenn irgendwo draufsteht 0 Kalorien, 0 Zucker, dann denke ich mir, ja, aber es schmeckt doch irgendwo. Wie machen die das?
1: Ja, wie machen die das denn?
2: Tja, das ist fast eine Suggestivfrage, sage ich mal. Aber ich habe mir jetzt die Zuckerersatzstoffe, die da zum Teil verwendet werden, also das wird sicherlich je nach Marke oder je nach ne, Produkt verschieden sein, aber die ich mir angeguckt habe, die haben einfach mit sehr starken Süßstoffen gearbeitet. Die Süßstoffe haben in der Regel keine Struktur, also keine zuckerähnliche Struktur, sind aber oft, mal gucken, bei Acesulfam, in dem Fall war es 200 mal süßer als Zucker und Sucralose 600 mal süßer und das wird ganz gern gemischt eingesetzt, weil das eine ohne das andere, also das Acesulfam kann auch ein bisschen zu chemisch schmecken und die Sucralose gleicht das offenbar aus. Und da kann man natürlich geringe Dosen einsetzen, um da schon eine starke Süße hervorzurufen. Und bei Zuckeraustauschstoffen, die kann man sich merken, die enden alle auf it, also Sorbit, Manit und so weiter, die kennen die meisten oder zumindest so vom Lesen aus Zahnkaugummis oder zuckerfreien ne, Bonbons und so weiter. Ja. Die werden vielleicht schon auch in Getränken eingesetzt, aber dann hätten sie Kalorien, auch wenn die anders auf den Blutzuckerspiegel wirken. Und diese, sag mal, Getränkesirup-Varianten ohne Zucker werden ja gerade mit 0 Kalorien, 0 Zucker und so weiter. Und das erreicht man eigentlich nur mit Süßstoffen, zum Teil halt gemischt.
1: Also ich habe noch gefunden, dass es in der EU 8 zugelassene Zuckeraustauschstoffe gibt und die kann man nachlesen. Also wie Sie schon sagten, ich sehe das auch immer auf der Kaugummipackung, da sind die benannt. Und Sirup, muss ich eigentlich sagen, kenne ich auch als Kind. Meine Oma hatte dann so eine Flasche mit Waldmeister oder Himbeere und da haben wir das halt je nachdem, wie wir es wollten, verdünnt mit normalem Leitungswasser.
2: Genau, ich kenne diese Varianten auch noch. Das war so Himbeer und ich glaube Waldmais und so. Mehrere Milliliter und es hat gefühlt ewig gereicht. Und jetzt fällt mir halt in letzter Zeit in den Esstagbüchern auf, dass die Leute schreiben Sirup mit Wasser. Und wenn ich dann nachfrage und sage, na, das ist aber dann bei der Trinkmenge, also wenn es dann doch eine höhere Trinkmenge ist, ganz schöne Menge an Sirup und das kommt ja dann in Richtung Limonade, heißt es ganz schnell, ja, nee, das ist ja eine zuckerfreie Variante. Und zuckerfrei heißt ja so von der Kennzeichnung her oft nur ohne Haushaltszucker, aber halt nicht zwingend ganz ohne Süßstoffe oder auch ganz ohne Zuckeraustauschstoffe.
1: Da müssen wir vielleicht nochmal darauf eingehen, wie viel Zucker denn am Tag zu sich genommen werden darf, laut WHO, aber auch der Deutschen Gesellschaft für Ernährung.
2: Die DGE schreibt immer in Prozenten, weniger als 10% der Gesamtenergiemenge. Das ist immer für einen Laien toll.
1: Also ich habe bei der DEG gefunden, 50 Gramm Zucker pro Tag. Das sind 6 Teelöffel Haushaltszucker. Und das aber inbegriffen Honigsirup, Fruchtsaft oder Fruchtsaftkonzentration. Und die WHO nennt nämlich einen Gebrauch von maximal 25 Gramm pro Tag. Also das ist schon eine ganz schöne Menge weniger.
2: Dann muss ich sagen, die 50 Gramm Menge war mir geläufiger als die 25 Gramm.
1: Ja, und jetzt kann ich mich ja outen. Ich habe mal eine Zeit lang sehr viel Cola getrunken. Bis mir dann im Restaurant ein Ober mal ein Glas mit 33 Würfelzuckern vorsetzte und sagte, na dann, Prost. Und von da an habe ich mein Trinkverhalten geändert.
2: Chapeau erstmal für den Restaurant, das ist was für den Wirt. Genau, viele Jahre wurden in Projekten mit Ernährungsfachkräften eben auch diese Sachen verdeutlicht, wie viel Zucker ist eigentlich wo drin. Mhm. Und es eigentlich geht es vielleicht gar nicht so sehr um die Produkte, also ne, wo es eine Nachfrage gibt, werden natürlich Produkte entwickelt, sondern es geht wahrscheinlich mehr darum, wie viel Zucker verzehrt denn jeder von uns. Und sich an, ich sag mal, viel oder mehr Zucker zu gewöhnen, ist jetzt nicht so schwer. Das geht relativ schnell und da muss man auch nicht mal Cola trinken. Und wenn dann jemand aber von diesen Mengen runter will, dann gibt es Ersatzprodukte wie eben zuckerfreie Getränke, Sirup, vorausgesetzt man kommt davon wieder runter.
1: Ein absolut spannendes Thema und wenn Sie mehr darüber wissen wollen, dann hören Sie sich auch den Beitrag Nummer 2 dazu an. In Koch- und Plauderlaune waren heute wieder für Sie Franziska Großer, Diätassistentin aus Rudolstadt und Karin Berger, Radio SRB.

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Und ob es auf dem Rudolstadt-Festival Laude sein wird, das weiß nur Headliner Rian. In seiner Heimat Österreich hat Rian seit 2022 einen beeindruckenden Senkrechtstart hingelegt. Das liegt vermutlich nicht nur daran, dass seine Songs das Zeug zu viralen Hits haben, sondern auch daran, dass sie gesellschaftlichen Themen mit Witz und Feingefühl aufgreifen. Vielleicht war der Wechsel vom Englischen ins Deutsche der entscheidende Schritt. Oder es sind Lieder wie Verwandtschaftstreffen, in denen er den alltäglichen Familienwahnsinn beschreibt, den viele nur allzu gut kennen. Mit seiner Mischung aus Indie-Pop, Hip-Hop und Humor trifft Rian den Nerv einer ganzen Generation. Hört ihr euch Rian am Samstag, den 4. Juli um 19 Uhr auf der Konzertbühne im Heine Park an. Ich bin Amanda Höhli und Sie hören Radio SRB.

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1: Heute in der Stadtbibliothek in Rudolstadt der Science-Fiction-Autor Nils Westerbohr mit seinem aktuellen Roman Leinhem. Es war ein sehr interessanter Abend, eine ganz andere Welt. Es war sehr interessant und spannend. Ich hatte danach die Gelegenheit, mit ihm zu sprechen. Im Rahmen der Thüringer Literaturtage heute in der Stadtbibliothek in Rudolstadt Nils Westerbohr mit seinem aktuellen Science-Fiction-Roman Leinhem. Hallo.
2: Hi.
1: Sie sind ja, also ich habe mal recherchiert, Sie kommen ja aus dem Schwäbeländele, Sie sind Schwäbele, gell?
2: Ja.
1: Da können aber auch Schwäbele schwätzen.
2: Schwäbelisch weiß ich nicht, ob es das so wirklich gibt. Beide. Ich bin Schwabe, ja, ich bin ein Neugeschmeckter. Natürlich.
1: Zu kurz Ihrer Person, vielleicht, dass Sie mal was dazu sagen, wo Sie so herkommen, was Sie gemacht haben, was Sie so treiben und wie Sie überhaupt zu Science Fiction gekommen sind.
2: Ja, also ich bin eigentlich Lehrer und ich arbeite an der Kaleidoskop-Gemeinschaftsschule in Jena, im Süden von Jena. Das ist ein reformpädagogisches Konzept. Kann mal passieren, dass ich Klasse 2 habe, vertretungsweise Klasse 3 oder halt auch bis zur 13 hoch. Und da unterrichte ich Deutsch und Religion und Medien noch, den Wahlpflichtbereich.
1: Das ist eine große Spannweite eigentlich, die Sie da haben, ne? Also von den Altersgruppen auch. Und in Ihrem Roman geht es ja um Menschen, die ihre Heimat verloren haben und sich in einer anderen Welt zurechtfinden müssen.
2: Ja.
1: Und ja. Und welche aktuellen Entwicklungen haben Sie zu diesem Thema inspiriert? Diese aktuellen Entwicklungen sind ja ähnlich. Dass naja,
2: es gibt viel Bewegung auf der Welt. Es gibt Lebensräume, die gerade schon dabei sind, zersetzt zu werden durch den Klimawandel. Und das wird auch noch zunehmen. Und Menschen werden ihre Heimat verlieren. Und ich glaube, das ist auch ein ganz großes Thema, glaube ich, in jedem von uns ist. Die Frage, was bedeutet eigentlich Zuhause und wo ist mein Zuhause? Und wie werde ich sein, wenn ich vielleicht mal woanders hin müsste und einen anderen Ort zu meinem Zuhause erklären muss, der vielleicht wirklich sehr, sehr fremd erstmal für mich ist.
1: Das ist gar nicht so weit hergeholt eigentlich. Nee, das kommt eigentlich ja in der Zukunft auch vielleicht sehr oft vor, ne?
2: Ja.
1: Wird ja sein. Und Ihre Romane gelten ja auch als wissenschaftlich fundiert. Wo nehmen Sie Ihre Recherchen für die wissenschaftlichen Projekte her? Wie recherchieren Sie das? Weil das ja wissenschaftlich fundiert ist, was Sie sagen.
2: Ja, es gibt inzwischen ja auch sehr viele Sachbücher, auf die man zugreifen kann, über Zukunftstechnologien zum Beispiel. Es gibt auch schon die ersten, man kann jetzt noch nicht sagen Lehrbücher, aber es gibt im Springer Verlag zum Beispiel, die ja eigentlich so medizinische Lehrbücher und psychologische Lehrbücher rausgeben, auch ein englisches Buch zum Thema Terraforming, wo das also völlig ironiefrei auseinandergesetzt wird, was es bedeuten würde und was es dazu braucht, eine andere Welt zu besiedeln.
1: Ja.
2: Also das ist zwar noch gerade sehr weit weg, aber es gibt genug Material zu recherchieren und man sich ein bisschen auch dran hochziehen kann an den Ideen.
1: Und wie schalten Sie Ihr Gehirn dann um von Science Fiction auf andere? Wie beschäftigen Sie sich, um dann auch mal wieder runterzufahren in die reale Welt?
2: Es ist schon ein bisschen auch eine Flucht manchmal, dass du halt, wenn du jetzt so profane Sachen machst wie Autofahren oder Rasen mähen oder so, dass du dann halt im Kopf noch einen anderen Film ablaufen lassen kannst und Gedankenspiele durchspielen kannst. Das gehört, glaube ich, wenn man sowas macht, im Prinzip eigentlich zum Alltag dazu. Und dann ist es immer gut, wenn irgendwas zu schreiben nicht weit ist, dass du dir noch die Idee dann aufschreiben kannst, wenn du im besten Fall eine hattest.
1: Aber dieses Thema, das Sie beschreiben, das beschäftigt Sie schon sehr.
2: Also ja,
1: das, deswegen.
2: Ja, klar.
1: Ja, Sie haben ja 3 Romane geschrieben. 2014 sind Sie ja bekannt geworden mit Ihrem ersten Roman Kernschatten. Dann haben Sie ja noch Artus 2643 geschrieben, der sogar verfilmt werden soll jetzt. Und Ihr letzter Roman, Leinhem, der 2025 erschienen ist, sind Sie für 3 Preise vorgesehen. Freuen Sie sich darüber?
2: Ja, da habe ich mich natürlich wahnsinnig gefreut. Ich habe das Buch sehr zurückgezogen geschrieben. Eigentlich nur 1-2 Personen gezeigt bis dahin und auch erst, als es eigentlich fast fertig war. Und weil ist einfach immer nicht, was passiert. Du kannst bis zuletzt auch davon ausgehen, hey, das ist vielleicht der letzte Schrott und du weißt es einfach nur noch nicht.
1: So. Wie lange haben Sie dran geschrieben an diesem Buch?
2: So insgesamt ein halbes Jahr Recherche und so 1,5 Jahre dann schreiben.
1: Aber es ist ja auch gar nicht so einfach, das zu schreiben. Ich meine, es ist ja Science Fiction, was Sie schreiben und Sie müssen ja dann doch immer wieder einen Punkt finden, damit dann der Leser auch mitkommt, was gemeint ist. Und ich finde, das haben Sie eigentlich recht gut gelöst. Ich bin zwar kein Science Fiction-Romanleser, aber ich konnte Ihnen ganz gut folgen.
2: Ja, das freut mich. Mit dem zweiten Buch, dem Atlas, mir manchmal ein bisschen vorgeworfen, dass zu wenig erklärt wird. Ich habe dann versucht, bei Leinhem mich da schon ein bisschen zu bessern und ein paar Sachen etwas langsamer zu erzählen. sehen, dass man didaktisch fair behandelt ist als Leser.
1: Und der Roman Arthur soll ja sogar verfilmt werden. Ist das schon in Planung?
2: Ja, also die Dreharbeiten sind fertig sogar schon. Und das befindet sich jetzt gerade im Schnitt und in der sogenannten Post-Production. Also die bauen da jetzt die Raumschiffe und den Weltraum und die ganzen Spezialeffekte ein und schneiden gleichzeitig den Film dann eben auch zusammen.
1: Und worum geht es bei Arthur nochmal ganz kurz jetzt nochmal zu erklären?
2: Da lebt die Menschheit im Sonnensystem verteilt in kleinen Kolonien, unter anderem auch auf dem Neptunmond Athos, der ist allerdings fiktiv, aber es könnte ihn geben, im Orbit des Neptun. Und da geht es um künstliche Intelligenz und dass die Menschen von künstlicher Intelligenz überwacht, aber auch geschützt werden. Und für die Menschen wird durch KI gesorgt. Und wenn dann irgendwo dann doch was passiert, ein Unfall zum Beispiel, und die KIs aber so programmiert sind, dass eigentlich nie was Böses passieren kann, dann muss danach geforscht werden, aus welchem Grund so ein Unfall passiert ist. Und das ist die Geschichte der Hauptfigur. Da stirbt ein Mönch auf diesem kleinen Mond Athos. Da gibt es eine Mönchskolonie, quasi ein kleines Kloster. Da kommt unter mysteriösen Umständen ein Mönch um. Und da soll nachgeforscht werden, was mit diesem Todesfall auf sich hat. Ja.
1: Ist auch interessant, hört sich auch interessant an.
2: Genau.
1: Aber das im Film so darzustellen, kann man das im Film dann so gut darstellen, wie Sie das beschrieben haben im Buch? Ich meine, Buch und Film ist ja immer ein großer Unterschied, wo dann auch viel geschnitten werden muss, ne?
2: Ja, das ist eine Interpretation natürlich. Die oberste KI in dem Buch ist eigentlich sehr zurückhaltend beschrieben. Die hat mehr oder weniger eigentlich nur so ein elektrisches Auge in so einem kleinen Raum, wo man sich mit ihr unterhalten kann. Und im Film wurde das anders gelöst. Da ist das eine ganz große Maschine, die sogar zwei Beine hat und ein riesig großes Auge. Die Sets, die kann man sich in Babelsberg schon anschauen. Die sind jetzt auf der Filmtour schon ausgestellt. Deswegen ist es kein Geheimnis, dass die so aussieht. Und da hat der Film einfach eine andere Visualisierung finden müssen, anstatt so eine vergleichsweise langweilige, kleine, fast nicht beschriebene Anordnung.
1: Wann wird der Film zu sehen sein?
2: Der offizielle Termin bis jetzt ist Februar 27. Mhm. Und ja, man kann gespannt sein. Ich hoffe, die schaffen es, bis dahin alle Raumschiffe eingebaut zu haben.
1: Ist ja gar nicht so schwer. Raumschiff.
2: Also der offizielle Termin Februar 27.
1: Februar 27. Ist ja gar nicht mehr so lange hin.
2: Nicht mehr ewig.
1: Und haben Sie schon einen anderen Roman wieder in Bearbeitung oder haben Sie schon wieder einen anderen Roman im Kopf? Ja, wahrscheinlich. Ne?
2: Ja, der ist so dreiviertels fertig. Mhm. Das ging recht schnell, weil er heute spielt. Und das war wie so ein Brandbeschleuniger, weil wenn du dir nicht überlegen musst, wie so ein fremder Planet aussieht und was es dort für Lebewesen und Pflanzen gibt, sondern wenn du einfach sagen kannst, ja, die steigen in ein Auto und fahren dann halt da und dahin, das macht das Ganze halt extrem einfacher zu schreiben. Deswegen bin ich gut durchgekommen. Aber ich bin jetzt an einem Punkt, wo ich merke, da fehlt noch was. Und das ist mir von Testlesern und vom Lektorat auch schon rückgemeldet worden. Und jetzt ist so die Phase, das machen viele Autoren, Autorinnen, dass du irgendwann mal das Ganze auf die Seite legst und sagst, das liegt jetzt einfach mal
1: eine Pause machen
2: sechs
1: dazwischen.
2: Wochen, acht Wochen irgendwo, dass du Abstand auch selber kriegst, dass du einen Tunnelblick rauskommst.
1: Ja.
2: Und genau, ich werde das jetzt die nächsten Wochen mal mit mir rumtragen. Ich habe einen Ausdruck gemacht und dann...
1: Wann wird er erscheinen?
2: Das ist jetzt tatsächlich
1: Könnt
2: wirklich
1: noch
2: offen.
1: Ist aber auch so ein dicker wie Bücher, die Sie geschrieben haben.
2: Ja, also meine Kinder lesen dickere Bücher.
1: Dickere?
2: Die haben schon gelästert, dass Leinem nicht mal 500 Seiten hätte. Papa, du schaffst ja nicht mal 500 Seiten. So, ich war eigentlich stolz, dass ich fast nah dran war. So. Nee, also wenn du dir so Fantasy-Bücher anschaust oder Harry Potter,
1: die gehen
2: über die 1000 Seiten.
1: Ja, ja.
2: Also,
1: Ihre Kinder lesen auch Science-Fiction sicherlich beim
2: Science-Fiction, Fantasy eher
1: Fantasy.
2: Und halt Harry Potter eben auch und so. Und ja, wie gesagt, der fünfte hat ja 1100 und mehr Seiten.
1: Wahnsinn.
2: Das sind meine Bücher, kleine Heftchen dagegen. Ja. Bei dem anderen weiß ich noch nicht, wo ich lande, aber wahrscheinlich auch so um den Dreh wie die bisherigen auch.
1: Das muss man erst mal schaffen, 500 Seiten zu schreiben. Ich meine, das ist ja viel. Ne? Also Ihre Kinder sind ja böse, muss ich sagen. Wenn ich sagen
2: die sind frech, ja.
1: Freche Kinder. Also in der Erziehung mal ein bisschen was machen.
2: Ja.
1: Schön. Dann danke ich Ihnen ganz herzlich und ich hoffe, wir sehen uns beim nächsten Science-Fiction-Roman wieder. Würde mich freuen.
2: Ja, mich auch. Dankeschön.
1: Dankeschön. Lilo Franke, Radio SRB.

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1: Was steht, was flimmert im Monat Juli im Cineplex in Ruderstadt über die Leinwand? Das verrät mir jetzt wieder die liebe Josie. Hallo.
2: Hallo, guten Tag. Wir starten im Juli mit unserem Filmcafé. Hier könnt ihr euch wieder auf Kaffee und Kuchen vor dem Film freuen und diesmal mit dem Film Tickets in Leben. Hier geht es darum, dass nachdem der gefeierte Jean-François Antoine nach einem Bühnenzusammenbruch seine Karriere und sein Leben aufgeben will, verändert die Begegnung mit seiner lebensfrohen und hartnäckigen Verehrerin Victoria auf einer Zugreise unerwartet seine Sicht auf die Zukunft. Also ein bisschen Drama, ein schöner Film. Liebe ist natürlich auch dabei. Kann man sich auf jeden Fall am 2.
1: Das ist immer gut. Liebe ist immer gut.
2: Oh ja. Für jeden Herz was dabei. Darauf könnt ihr euch am 2.7. in Ruderstadt freuen. Dann eine andere Zielgruppe und zwar wieder einmal ein Anime. Ein sehr berührender Anime und auf jeden Fall Taschentücher vielleicht mitbringen. Ist was mit starken Nerven braucht man auf jeden Fall. Und zwar am 5.7. bekommen wir die letzten Glühwürmchen in Originalversion mit Untertitel. Genau, und dann startet auch unsere Best-of-Cinema-Reihe. Ist was Neues bei uns. Es kommt jeden ersten Dienstag im Monat. Hier könnt ihr euch auf Meisterwerke, Klassiker und Kultfilme der Filmgeschichte freuen. Und am 7.7. diesmal mit Into the Wild. Hier geht es um Christopher, der hat ein sehr privilegiertes Leben mit seiner Familie, mit seinen Eltern, aber lässt das halt hinter sich, um halt in der Wildnis zu leben, weil er sich halt nach Freiheit sehnt und will halt den Sinn des Lebens, sag ich mal, suchen. Es hat vielleicht ein tragisches Ende, aber guckt es euch selber an. Ich finde ihn sehr schön, aber nicht für jedermann, würde ich mal sagen. Dann für die Kleingäste kommt am 12.07. wieder mein erster Kinobesuch mit dem Film Die Olchis. Willkommen im Schmuddelfink. Sehr lustig, also wer noch nie im Kino war, ist jetzt deine Chance. Dann unser Strickfilm. Vielen sagt der Film bestimmt schon etwas. Ich hoffe, ihr wart vielleicht schon drin. Und zwar Klenkel, der Schafskrimi. Ja, ein lustiger Film, aber trotzdem traurig.
1: Strickfilme werden immer noch angenommen. Jetzt mal so als Zwischenfrage. Wird immer noch gestrickt, auch bei der Hitze?
2: Ja, also es ist noch sehr
1: durchwachsen,
2: sage ich mal.
1: Bikinis oder was?
2: Ja, alles kann gemacht werden. Mützen ist, glaube ich, bei dem Wetter nicht so gefragt. Aber Fechbeutel oder so. Kommt einfach vorbei, bringt eure Stricksachen mit oder was ihr sonst so Schönes macht, Armbänder knüpfen oder so. Und dann könnt ihr euch den Film dazu angucken.
1: Interessant.
2: Ja, auf jeden Fall was Feines. Dann Emotions Brewery am 22.07. mit dem Film Cherie, ich komme, die Erfindung der Lust. Hier könnt ihr kurz zweideutig denken, weil genau darum geht es nämlich auch. Aber ich überspringe das jetzt mal und wir gehen weiter zum 26.
1: Schade eigentlich.
2: Ja, also auf jeden Fall für die Frauen gemacht. Naja, ihr wisst zwar, worum es geht.
1: Wir wollen nicht so viel verraten, sonst sollen ja ins Kino kommen die Leute.
2: Und kinderfreundlich bleiben.
1: Genau.
2: Dann am 26.07. dürft ihr euch wieder auf die Bayreuther Festspiele freuen, die übertragen werden. Und diesmal ganz besonders, weil es das 150-jährige Jubiläum ist. Also vielleicht mal wieder was Cooles für die Klassik-Fans, sag ich mal. Dann die nächste Motion Preview schon wieder. Zwei im Monat ist auch mal was Feines. Und zwar am 29.07. mit dem Film The Invite. Und wie gesagt, bei der Emotions Preview könnt ihr euch vorher wieder auf ein kleines Säckchen kostenlos freuen und eine Broschüre. Genau, das war's auch schon für den Juli. Erstmal.
1: Und diese Cineart-Filme, was gibt es da zu sehen? Was ist da im Juli möglich zu sehen?
2: Genau, du fragst. Wir haben wieder 5 Filme. Der erste ist Vivaldi und ich. Und der spielt in Venedig im 18. Jahrhundert. Und die talentierte Weißenviolistin Cecilia kämpft mit Hilfe ihres Lehrers Antoine Vivaldi und der Kraft der Musik gegen gesellschaftliche Zwänge, um selbst über ihr Leben bestimmen zu können und halt einfach auch alleinständig sein und etwas weiter nach hinten gespult in den Jahren, aber auch ein schöner Film. Dann Nürnberg, der könnte euch schon was sagen. Verflucht normal haben wir auch dabei. Ingeborg Bachmann und zum Schluss etwas ganz Besonderes. Das sind die 5 Filme, auf die ihr euch freuen könnt.
1: Hört sich gut an und für jeden Geschmack wieder etwas dabei. Sneak ist nach wie vor alle 2 Wochen montags.
2: Alle 2 Wochen, da könnt ihr euch auf schöne Überraschungsfilme freuen.
1: Vielleicht kriege ich einen raus von dir. Na, mal sehen. Gut. Haben wir noch was vergessen? Müssen wir noch was sagen oder sind wir fertig?
2: Nein, das war's. Ach, nur für alle Cineplex Plus Kunden. Am 7.7. und 21.7. ist dann wieder unser Best Price Day.
1: Gut, dann danke ich dir und wir sehen uns im Kino. Dankeschön.
2: Bis dahin. Tschüssi.
1: Was im Monat Juli im Cineplex in Rudolstadt über die Leinwand flimmert, darüber sprach ich mit Josie. Lilo Franke, Radio SRB.

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2: Ich grüße euch da draußen im Städtedreieck zwischen Saalfeld, Rudolstadt und Bad Blankenburg. Der Juni geht zu Ende und damit das erste halbe Jahr. Heute ist schon der 29.06. Namenstag haben Judith, Petra und Gero. Wir haben internationalen Tag der Tropen. Die Christen begehen Peter und Paul und vorigen Samstag war Siebenschläfer. Damit ihr mal wisst, was jetzt für ein Wetter die nächsten 7 Wochen kommt.

So, nun ist es raus. Heino hat ein lukratives Angebot der österreichischen Rechtsaußenpartei FPÖ ausgeschlagen. Originalzitat: Ich will mich von keiner politischen Kraft vor ihren Wagen spannen lassen. Für ihn sprang ausgerechnet der dunkelhäutige Roberto Blanco ein. Die Stimmungskanone sang vor Herbert Kickl, Alice Weidel, Gerd Wilders und Viktor Orban als letzten Song "Ein bisschen Spaß muss sein". Na, ich sage, das war ja mal wieder subtile Ironie. Bravo, Roberto Blanco!

Heute vor 5 Jahren ging John Lawton von Uriah Heep mit 75 von uns und vor 47 Jahren starb Lowell George mit 34 an einer Hepatitis. Der war nun Sänger und Gitarrist bei Little Feat und seine kleine Schuhgröße gab der Band den Namen Lowell George.

Ein Happy Birthday zum 48. geht an Nicole Scherzinger von den Pussycat Dolls. 52 wird Armin Teutoburg-Weiß von den Beatsteaks. 65 feiert Greg Hudson von Bad Religion. 73 wird sowohl Colin Hay von Men at Work als auch der Amerikaner Don Dokken. Und 78 begeht Ian Pice von Deep Purple. Und wir gratulieren allen Genannten von Herzen.

Und hier kommen die historischen Ereignisse vom 29. Juni. Vor 176 Jahren gab es den Sachsen-Dreier zum ersten Mal. Allerdings hieß damals noch die erste Briefmarke in Sachsen so. Vor 138 Jahren entstand die erste erhaltene Musikaufnahme mit einem Wachswalzen-Phonographen und vor 126 Jahren gründete sich in Stockholm die Nobelstiftung, die seitdem die Nobelpreise vergibt.

Und noch flink der zweite Teil der geschichtlichen Dinge vom 29.06. Vor 43 Jahren handelte Franz Josef Strauß mit Schalk Godotkowski den Milliardenkredit an die DDR aus. Vor 40 Jahren besiegte Argentinien zur Fußball-WM Mexiko die deutsche Elf im Finale. Und vor 36 Jahren wurde FCKW verboten.

Der Robert hat gerade eine Mail geschrieben. Inhalt: Ich dachte immer, Heino sei rechts. Du sag ihm das nicht. Er ist völlig unpolitisch und möchte am liebsten für Menschen aller politischen Einstellungen Musik machen. Finde ich vielleicht auch ein bisschen fragwürdig, aber dass er da die FPÖ für viel Geld hat abblitzen lassen, das hat Charakter.

bricht deiner Mutter nicht das Herz. Es ist noch nicht zu spät, dich an der Uni einzuschreiben.

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2: Heute habe ich ein richtig gekröntes Haupt bei mir. Ich sage guten Morgen, Caroline, die neue Lavendelkönigin.
3: Guten Morgen an alle.
2: Man darf aber Caro zu dir sagen. Caroline ist eigentlich so der im Ausweisname.
3: Ja, bitte lieber Caro anstatt Caroline. Das hat so schlechte Kindheitserinnerungen.
2: Also Caro, dann erstmal herzlichen Glückwunsch, dass du die neue Lavendelkönigin in Bad Blankenburg bist.
3: Vielen Dank.
2: Wie kommt man zu der Ehre?
3: Ich wurde gefragt und konnte nicht Nein sagen. Beziehungsweise sämtliche Argumente, die ich gesagt habe, dass ich zu alt bin oder vielleicht auch nicht redegewandt genug, wurden ausrangiert und wurden gesagt, nein, du machst das.
2: Also da die Leute dich jetzt nicht sehen, du bist weder alt, noch bist du in irgendeiner Art und Weise einsilbig.
3: Na Gott sei Dank, Dankeschön.
2: Du bringst ja schon durch deine gesellschaftlichen Tätigkeiten eine gewisse Eignung mit.
3: Das ist richtig. Die meiste Zeit war ich allerdings im Hintergrund aktiv und jetzt stehe ich auf der großen Bühne. Das ist totales Neuland für mich, aber ich freue mich.
2: Aber du hast ja schon Kindergarten und Schule, du hast da schon Erfahrungen.
3: Ja, als Vorstandsvorsitzende des Fördervereins bin ich tätig. Dort habe ich auch Feste organisiert und wir sind immer auf der Suche nach Sponsoren. Also ich bin schon mit vielen Menschen im Kontakt. Nicht auf der großen Bühne, sondern eher im Hintergrund.
2: Du bist im Hauptberuf Alltagsbegleitung. Das heißt also, du hast auch dort mit Menschen zu tun.
3: Ja, ich bin eigentlich nicht so die Plaudertasche. Aber durch den neuen Beruf, durch die Alltagsbegleitung, habe ich gelernt, dass es sehr wichtig ist, mit Menschen zu kommunizieren. Dass es auch wichtig ist, zuzuhören. Und deswegen denke ich, ist das neue Amt als Lavendelkönigin eigentlich hervorragend geeignet. A, um das Reden zu üben, auch natürlich das Zuhören und selbstverständlich das Präsentieren.
2: Aber Präsentieren fetzt doch. Du stehst jetzt für die Lavendelstadt, für Bad Blankenburg, für die Frödelstadt. Du bist sowas wie ein Botschafter.
3: Das ist schon cool, so als Hoheit über Bad Blankenburg zu regieren. In Gänsefüßchen natürlich nur.
2: Aber man muss doch gewisse Sachen mitbringen oder geht man dann auf die Königin-Hochschule 8 Jahre oder wie kommt man jetzt in diesen Spin?
3: Das war eine Schnellbesolung. Die 8 Jahre konnten wir nicht, weil wir hatten ja nur 9 Monate Zeit. Von einer Regentin zur nächsten, sodass das einfach per Anruf alles geklärt worden ist.
2: Aber es macht, auch wenn es erstmal eine Hürde ist und eine Barriere ist, es macht schon Spaß, höre ich.
3: Genau, die Gründungszeremonie, die fand ich schon ganz spannend. Ich war total aufgeregt, habe auch ein kleines Sektchen mir genehmigt, damit ich etwas ruhiger werde. Und ich fand es auch ganz toll, dass mich meine BBCC-Kinder mit auf die Bühne geführt haben. Und ich muss auch sagen, die ersten 2 Worte, die ich gesprochen habe, waren furchtbar. Ich hatte auch zwischendurch gedacht, ich lasse das Mikro fallen, weil ich so aufgeregt war. Aber ich bin zum Schluss doch wirklich durch meine Rede durch, habe sie fast auswendig vortragen können. Und das hat mich wirklich stolz gemacht.
2: Aber wenn man dich sieht, und das können ja die Leute am Radio jetzt nicht, du bist voll im Futter, was deine körperliche Fitness angeht.
3: Ich versuche 2-mal die Woche zur Kickbox-Aerobic zu gehen und unsere Trainerin, die Alex, an dieser Stelle liebe Grüße, fordert uns sehr, sehr dolle und deswegen kann man eigentlich nur gut aussehen.
2: Aber das gibt ja auch, wie soll ich sagen, so eine Beständigkeit. Wenn du weißt, du kannst eben jetzt mal eine Stunde stehen, das musst du ja als Majestät manchmal, du bringst das eben.
3: Absolut. Und auch der Zusammenhalt in der Gruppe ist top. Also die Mädels sind klasse und deswegen macht es auch Spaß und deswegen bleibt man dabei.
2: Lavendel steht ja auch für Beständigkeit. Du bist ja nicht umsonst die Lavendelkönigin.
3: Das ist richtig. Neben der Ruhe, Beständigkeit und Kraft.
2: Land auf, Land ab sind oft Königinnen so gerade so 18 geworden. Du bist ein halbes Jahr, glaube ich, ein Dreivierteljahr drüber und du hast Kinder.
3: Genau, 2 Stück. Ein knappes Jahr bin ich drüber, über die 18. Also meine Kleine ist 8, meine Große ist 12. Und wo wir gerade beim Thema Kraft sind, also ich brauche zurzeit sehr, sehr viel Lavendel, weil die Pubertät ist voll im Gange und das schafft mich, aber es ist auch ein sehr, sehr schöner Ausgleich.
2: Wollte gerade sagen, das ist nicht einfach und dann merkt man schon als Majestät, das musst du mal auch zu Hause mit dem Zepter aufklopfen, oder?
3: Oh, das wäre super, wenn das funktionieren täte. Einmal so mit den Fingern geschnipst und mit dem
2: Zepter.
3: Zepter, genau, dankeschön, aufgestampft und alles funktioniert, aber leider nicht ganz.
2: Ich finde es auch knuffig, dass du gesagt hast, dass du 2 Katzen hast. Viele lassen ja solche wirklich intimen, familiären Dinge außen vor. Du hast gesagt, du bist Katzenfan.
3: Das stimmt. Die gehören auch zum Leben dazu, die gehören zu meinem Leben dazu. Das sind meine 2 Adoptivkinder. Eigentlich hat es das Bild abgerundet, weil wir sind 5 Frauen zu Hause und mein Mann und deswegen ist das alles perfekt, so wie es ist.
2: Caro Brandt ist die Caroline, die erste, die neue Lavendelkönigin in Bad Blankenburg. Radio SAB gratuliert von Herzen. Du darfst dir jetzt noch was wünschen.
3: Für die nächsten Veranstaltungen wünsche ich mir, dass es etwas kühler wird, denn auf der Bühne mit diesem Kleid im Unterrock, es ist einfach heiß.
2: Das war ehrlich. Hab lieben Dank, schöne Woche. Ciao, ciao.
3: Dankeschön. Tschüss.

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2: Das Grundgesetz gilt am Boden der Ostsee und des Bodensees erst ab einer Tiefe von einem Meter. Vegane Lasagne im Recyclepapierkarton ist das einzige Lebensmittel, das genauso schmeckt wie die Verpackung. Globulos war der griechische Gott der Homöopathie. Er ist allerdings nur 0,0001% der Griechen bekannt. Eine ganz liebe E-Mail kam von der Luisa. Du hattest das neue und vermutlich auch letzte Album der Toten Hosen angekündigt. Trink aus, wir müssen gehen. Kannst du bitte auch den Titel Schlechte Nachbarn daraus spielen? Luisa, mache ich sehr gerne.

0: Und dann habe ich noch einen Nachschlag aus der vorigen Woche. Rory Gallagher live.
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Ein Mitschnitt aus dem Jahre 1972. Der nächste Song heißt Too Much Alcohol, was schon wieder auch ein bisschen ironisch ist, denn Rory Gallagher starb 1995 infolge seines extremen Alkoholkonsums an einer verpatzten Lebertransplantation.

Dankeschön, dass ihr wieder mit dabei gewesen seid. Kommt gut rein in den Juli und ins zweite Halbjahr. Tschüss, macht's gut, auf Wiederhörnchen.

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1: Nicht nur Politiker, Geistliche, Wissenschaftlerinnen und Geschäftsführerinnen können hier zu Wort kommen, sondern auch Kinder, Jugendliche, Freunde, Nachbarn und Angehörige. So sprach zum Beispiel meine Schwester mit ihrem Lebensgefährten über dessen Berufung. Doch hören Sie selbst.
2: Oft höre ich unsere Fahrschüler begeistert sagen: Herr Fahrschullehrer, Sie haben ja einen tollen Job. Den ganzen Tag mit dem Auto unterwegs sein, zum Beispiel Überlandfahrten, Autobahnfahrten oder Nachtfahrten, um nur einige Dinge zu nennen. Eigentlich möchten wir das auch gern machen. Aber wie viel Verantwortung, Reaktionsvermögen hinter diesem Beruf stehen, das wird meistens vergessen. Um diese Schwierigkeiten aufzuzeigen, aber auch die Freude am Autofahren, dafür bin ich im Gespräch mit Herrn Uwe Wohlfahrt, Fahrschullehrer aus Saalfeld, Lange Wiesenweg 17. Herr Wohlfahrt, ich grüße Sie.
3: Ich grüße Sie auch, Frau Berger.
2: Wie lange sind Sie eigentlich schon Fahrschullehrer?
3: Seit 1991 für die Klasse A und BE.
2: Welche Ausbildung wird dafür benötigt?
3: Man braucht eine geschlossene Schulausbildung, 10. Klasse, und eine abgeschlossene Berufsausbildung.
2: Wo findet die Ausbildung statt und wie lange dauert diese?
3: Das ist unterschiedlich. Also ich habe damals in Braunschweig gemacht. Es kann jetzt auch woanders sein. Und ungefähr ein Jahr muss man damit rechnen.
2: Und vielleicht klären Sie uns auf, worin der Unterschied zwischen Fahrlehrer und Fahrschullehrer besteht.
3: Ein Fahrschullehrer ist derjenige, der alles macht, also Theorie und Praxis. Und ein Fahrlehrer, der macht nur praktische Ausbildung.
2: Wie nehmen eigentlich Ihre Fahrschüler Ihre Kritik an?
3: Unterschiedlich, teils, ne? Aber die meisten sind aufgeschlossen und freundlich. Man hat zwar auch ab und zu mal eine Miesmuschel neben einem sitzen.
2: Und was raten Sie allen Zuhörern, die sich für diesen Beruf interessieren?
3: Viel Freude mit der Arbeit, mit jungen Menschen und auch selber Freude noch haben am Fahren.
1: Uwe Wohlfahrt verstarb im Juni 2026. In Erinnerung an ihn ist es nicht nur mir ein Bedürfnis, diesen Beitrag noch einmal zu senden. Angela und Karin, Radio SRB.

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1: Warum gaukeln uns manchmal Gewohnheiten ein Gefühl von Sicherheit vor? Egal, ob es sich zum Beispiel um Essgewohnheiten oder Einkaufsgewohnheiten handelt. Das frage ich jetzt einfach mal Franziska Großer. Hallo, schönen guten Tag.
2: Hallo.
1: Geht es Ihnen auch so?
2: Ich würde sagen, definitiv geht es mir auch so. Mhm. Also die meisten Leute sagen ja, ich esse eigentlich jeden Tag dasselbe. Ganz so schlimm ist es vielleicht nicht, aber nach einer Weile hat man dann mal Lust auf was Neues. Und so geht es mir schon auch, dass dann mal gucke, okay, was könnte ich denn jetzt mal Neues zubereiten oder was habe ich jetzt lange nicht gegessen, weil sonst gibt es tatsächlich irgendwie immer wieder dasselbe schon aus Bequemlichkeitsgründen.
1: Ja, wir wollen uns heute mal ein bisschen rantasten an gesunde Getränke und weniger gesunde Getränke und vielleicht Proteinshakes, sag ich mal, als Folgeprodukt oder Leitprodukte. Gerade jetzt in der warmen Jahreszeit sollte man ja ausreichend trinken.
2: Also meines Wissens nach liegt die Empfehlung immer noch, also für Erwachsene, bei Kindern oder Jugendlichen gibt es Abstufungen, aber für Erwachsene 1,5 bis 2 Liter. Im Sommer bis zu 3 Liter, außer es bestehen irgendwie Herzerkrankungen oder der Arzt hat gesagt, sie müssen ihre Trinkmenge einschränken. Grundsätzlich ist es aber ziemlich individuell und wenn ich gerade so an die Gesichter meiner Klienten und Klientinnen denke, wenn ich nach der Trinkmenge frage, sind die alle ein bisschen betreten gewesen in der letzten Zeit. Ja, ich komme nicht so wirklich auf meine Trinkmenge. Also im Schnitt trinken, würde ich sagen, die meisten Leute so ungefähr 1 Liter am Tag. Also an Flüssigkeit. Und dann muss man ja auch sagen, okay, was werden die vielleicht im Sommer noch zu sich nehmen? Und wenn da jetzt noch wasserreiche Obst- oder Gemüsesorten dazukommen, dann zählt das zwar nicht als klare Trinkmenge, aber ja als zusätzliche Flüssigkeit.
1: Ich trinke gern Mineralwasser und mische das mit irgendwelchen Fruchtsäften. Also ein kleiner Schuss Fruchtsaft rein, damit man einfach so ein bisschen einen Hauch von Geschmack hat. Wie sieht das bei Ihnen aus? Was trinken Sie gern?
2: Also normalerweise sonst schon Wasser. Von Säften bin ich auch aus einem Allergiebezug irgendwo ein bisschen weggekommen. Mal, dass ich eine Schorle trinke oder ich habe jetzt vor kurzem Ginger Ale wieder entdeckt, aber mehr so, wenn ich mal essen gehe oder ne, einen Kaffee trinken gehe oder so, dass ich okay, das ist schon Luxus für mich. Den gab es früher, also sehr viel früher sozusagen in jugendlichen Zeiten, dass ich den als Getränk sehr gemocht habe und dann habe ich den sehr lange nicht getrunken und jetzt freue ich mich gerade, den wieder zu entdecken. Aber von der Empfehlung her ist es in der Basis natürlich Wasser, Saftschorlen, 1:3 verdünnt. Da liegen die meisten Leute nicht, muss man auch sagen. Und dann haben sich über die Jahre von den Wassern mit Geschmack, die es lange zu kaufen gab und auch noch zu kaufen gibt, diese Infused Water Varianten entwickelt. Also Wasser mit Aroma von Gurke zum Beispiel, wo ich immer denke, ja, kann man auch selber machen. Also müsste man jetzt dafür kein Geld bezahlen. Und dann gibt es jetzt noch relativ aktuell Getränkesirups, die meisten wahrscheinlich von uns traditionell kennen werden als ne, massiv Zucker und muss krass verdünnt werden. Und die gibt es jetzt eben auch in zuckerfrei, was mich persönlich immer ein bisschen skeptisch macht, weil wenn irgendwo draufsteht 0 Kalorien, 0 Zucker, dann denke ich mir, ja, aber es schmeckt doch irgendwo. Wie machen die das?
1: Ja, wie machen die das denn?
2: Tja, das ist fast eine Suggestivfrage, sage ich mal. Aber ich habe mir jetzt die Zuckerersatzstoffe, die da zum Teil verwendet werden, also das wird sicherlich je nach Marke oder je nach ne, Produkt verschieden sein, aber die ich mir angeguckt habe, die haben einfach mit sehr starken Süßstoffen gearbeitet. Die Süßstoffe haben in der Regel keine Struktur, also keine zuckerähnliche Struktur, sind aber oft, mal gucken, bei Acesulfam, in dem Fall war es 200 mal süßer als Zucker und Sucralose 600 mal süßer und das wird ganz gern gemischt eingesetzt, weil das eine ohne das andere, also das Acesulfam kann auch ein bisschen zu chemisch schmecken und die Sucralose gleicht das offenbar aus. Und da kann man natürlich geringe Dosen einsetzen, um da schon eine starke Süße hervorzurufen. Und bei Zuckeraustauschstoffen, die kann man sich merken, die enden alle auf it, also Sorbit, Manit und so weiter, die kennen die meisten oder zumindest so vom Lesen aus Zahnkaugummis oder zuckerfreien ne, Bonbons und so weiter. Ja. Die werden vielleicht schon auch in Getränken eingesetzt, aber dann hätten sie Kalorien, auch wenn die anders auf den Blutzuckerspiegel wirken. Und diese, ich sag mal, Getränkesirup-Varianten ohne Zucker werden ja gerade mit 0 Kalorien, 0 Zucker und so weiter. Und das erreicht man eigentlich nur mit Süßstoffen, zum Teil halt gemischt.
1: Also ich habe noch gefunden, dass es in der EU 8 zugelassene Zuckeraustauschstoffe gibt und die kann man nachlesen. Also wie Sie schon sagten, ich sehe das auch immer auf der Kaugummipackung, da sind die benannt. Und Sirup, muss ich eigentlich sagen, kenne ich auch als Kind. Meine Oma hatte dann so eine Flasche mit Waldmeister oder Himbeere und da haben wir das halt je nachdem, wie wir es wollten, verdünnt mit normalem Leitungswasser.
2: Genau, ich kenne diese Varianten auch noch. Das war so Himbeer und ich glaube Waldmais und so. Ja. Mehrere Milliliter und es hat gefühlt ewig gereicht. Und jetzt fällt mir halt in letzter Zeit in den Esstagbüchern auf, dass die Leute schreiben Sirup mit Wasser. Und wenn ich dann nachfrage und sage, na, das ist aber dann bei der Trinkmenge, also wenn es dann doch eine höhere Trinkmenge ist, ganz schöne Menge an Sirup und das kommt ja dann in Richtung Limonade, heißt es ganz schnell, ja, nee, das ist ja eine zuckerfreie Variante. Und zuckerfrei heißt ja so von der Kennzeichnung her oft nur ohne Haushaltszucker, aber halt nicht zwingend ganz ohne Süßstoffe oder auch ganz ohne Zuckeraustauschstoffe.
1: Da müssen wir vielleicht nochmal darauf eingehen, wie viel Zucker denn am Tag zu sich genommen werden darf, laut WHO, aber auch der Deutschen Gesellschaft für Ernährung.
2: Die DGE schreibt immer in Prozenten, weniger als 10% der Gesamtenergiemenge. Das ist immer für einen Laien toll.
1: Also ich habe bei der DEG gefunden, 50 Gramm Zucker pro Tag. Das sind 6 Teelöffel Haushaltszucker. Und das aber inbegriffen Honigsirup, Fruchtsaft oder Fruchtsaftkonzentration. Und die WHO nennt nämlich einen Gebrauch von maximal 25 Gramm pro Tag. Also das ist schon eine ganz schöne Menge weniger.
2: Dann muss ich sagen, die 50 Gramm Menge war mir geläufiger als die 25 Gramm.
1: Ja, und jetzt kann ich mich ja outen. Ich habe mal eine Zeit lang sehr viel Cola getrunken. Bis mir dann im Restaurant ein Ober mal ein Glas mit 33 Würfelzuckern vorsetzte und sagte, na dann, Prost. Und von da an habe ich mein Trinkverhalten geändert.
2: Chapeau erstmal für das Restaurant, das ist was für den Wirt. Genau, viele Jahre wurden in Projekten mit Ernährungsfachkräften eben auch diese Sachen verdeutlicht, wie viel Zucker ist eigentlich wo drin. Mhm. Und es eigentlich geht vielleicht gar nicht so sehr um die Produkte, also ne, wo es eine Nachfrage gibt, werden natürlich Produkte entwickelt, sondern es geht wahrscheinlich mehr darum, wie viel Zucker verzehrt denn jeder von uns. Und sich an, ich sag mal, viel oder mehr Zucker zu gewöhnen, ist jetzt nicht so schwer. Das geht relativ schnell und da muss man auch nicht mal Cola trinken. Und wenn dann jemand aber von diesen Mengen runter will, dann gibt es Ersatzprodukte wie eben zuckerfreie Getränke, Sirups, vorausgesetzt man kommt davon wieder runter.
1: Ein absolut spannendes Thema und wenn Sie mehr darüber wissen wollen, dann hören Sie sich auch den Beitrag Nummer 2 dazu an. In Koch- und Plauderlaune waren heute wieder für Sie Franziska Großer, Diätassistentin aus Rudolstadt und Karin Berger, Radio SRB.

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2: Im Studio ist Michael Miem. Die extreme Hitzewelle hat in Frankreich nach ersten Schätzungen rund 1000 zusätzliche Todesfälle verursacht. Nach Angaben der nationalen Gesundheitsbehörde waren vor allem Menschen ab 65 Jahren betroffen. Besonders stark stieg die Zahl der Todesfälle in Privathaushalten, vor allem im Großraum Paris. Die Ukraine hat nach eigenen Angaben ihre Angriffe auf russische Infrastruktur fortgesetzt. Demnach wurden am Wochenende mehrere Anlagen der Ölindustrie mit Drohnen attackiert, darunter eine Raffinerie im Gebiet Krasnodar. Außerdem soll eine Rüstungsfabrik in Wolgograd durch einen Raketenangriff beschädigt worden sein. Die Angriffe richten sich gegen wichtige Versorgungs- und Produktionsstandorte in Russland. Die anhaltende Hitzewelle hat in Deutschland zu zahlreichen Badeunfällen geführt. Seit Freitag kamen nach Angaben der Behörden mindestens 13 Menschen in verschiedenen Gewässern ums Leben. Alleine am Samstag wurden tödliche Unglücke aus Berlin, Baden-Württemberg, Nordrhein-Westfalen und Hessen gemeldet. Unter den Opfern ist auch ein 6-jähriges Kind. 10 Monate vor der Landtagswahl in Nordrhein-Westfalen verliert die schwarz-grüne Koalition an Zustimmung. Die Union von Ministerpräsident Wüst bleibt mit 32% aber noch stärkste Kraft. Die AfD erreicht mit 17% ihren bislang höchsten Wert im NRW-Trend und liegt damit erstmals gleichauf mit der SPD. Knapp 2 Wochen nach dem Rahmenabkommen zwischen den USA und dem Iran hat sich die Lage im Nahen Osten erneut deutlich verschärft. Nach einem Angriff auf ein Frachtschiff griffen US-Streitkräfte iranische Ziele an. Die iranischen Revolutionsgarden reagierten mit Angriffen auf Ziele in Kuwait und Bahrain. Gleichzeitig setzte Israel seine Angriffe gegen die mit dem Iran verbündete Hisbollah-Miliz im Südlibanon fort. Die anhaltende Hitze und Trockenheit haben in einigen Regionen Deutschlands zu Waldbränden geführt. In Rheinland-Pfalz brach ein Feuer auf einem Gelände mit Munitionsresten aus. Wegen mehrerer Explosionen musste ein Ort vollständig geräumt werden. Auch an der Landesgrenze zwischen Sachsen und Brandenburg kämpfen Einsatzkräfte gegen einen größeren Waldbrand in der Urischheide.

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Ich bin Amanda Höhli und Sie hören Radio SRB.

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1: Themen sind die Hitzewelle in Südwesteuropa, die geplanten Reformen der Bundesregierung und die gebrochene Waffenruhe zwischen den USA und dem Iran. Auch hierzulande werden tägliche neue Hitzerekorde gemeldet. Die Augsburger Allgemeine fordert dringende Maßnahmen. Die Bundesregierung scheint einfach abwarten zu wollen, bis es wieder kühler ist, oder allenfalls noch darauf zu verweisen, dass Hitzeschutz Sache der Kommunen sei. Doch damit macht sie es sich zu leicht. Es braucht schnell einen bundesweiten Hitzemasterplan, ein kühles Konzept, das die Menschen besser auf die noch kommenden Hitzewellen vorbereitet, mahnt die Augsburger Allgemeine. Die Rheinzeitung aus Koblenz sieht die Städte und Gemeinden mit der Lösung der Probleme am Ende ihrer Leistungsfähigkeit. Die Kommunen sind mit der Aufgabe angesichts leerer Kassen und eines drückenden Milliardendefizits überfordert. Und entsprechend wirksame Schritte sind teuer. Trinkbrunnen, mehr Parks und Beschattungen von versiegelten Flächen, Wasserspeichersysteme, Klimaanlagen in öffentlichen Gebäuden, betrieben bestenfalls mit Energie aus Solaranlagen auf den Dächern. Wenn jetzt aber die Grünen aus der Opposition dies fordern, sei ihnen zugerufen, dass sie es selbst nicht ausreichend umgesetzt haben, da wo sie in den vergangenen Jahren in Regierungsverantwortung waren oder heute noch sind, erinnert die Rheinzeitung. Die Süddeutsche Zeitung appelliert angesichts der hohen Temperaturen, sich besser auf den Klimawandel vorzubereiten. Pflegekräfte stoßen bei dem Versuch, die Älteren zu schützen, an ihre Grenzen. Klimaanlagen könnten helfen, sind in jedem Supermarkt selbstverständlich, aber in Seniorenheimen die Ausnahme. Für Schulen gilt dasselbe. Wenn die Prognosen des Deutschen Wetterdienstes stimmen, sind die Tage mit extremer Hitze und die Tropennächte nun erst einmal vorüber. Doch die Klimakrise hat leider erst begonnen. Jetzt wäre die Zeit, sich auf die nächste Hitzewelle vorzubereiten, empfiehlt die Süddeutsche Zeitung. Am Ende hilft alles nichts, ist in der neuen Osnabrücker Zeitung zu lesen. Damit die Bedingungen zu leben und zu wirtschaften in unseren Breitengraden so gut bleiben, wie sie sind, müssen die globalen Emissionen schnellstmöglich gegen Null gesenkt werden. Je länger das dauert, umso teurer wird die Rechnung, umso größer wird das Leid. Die Hitzerekorde dieser Tage zeigen, wo die Reise hingeht. Hitze ist zu einem Gesundheits-, Wirtschafts- und Infrastrukturthema geworden, heißt es in der Rheinpfalz. Doch das sehen nicht alle so. Eines der beliebtesten Gegenargumente lautet, das Klima habe sich schon immer verändert. Das stimmt sogar. Eis- und Warmzeiten gab es lange vor der Industrialisierung. Mal veränderten sich die Erdbahn und die Ausrichtung der Erdachse. Mal waren gewaltige Vulkanausbrüche die Ursache. Mal der Einschlag eines Asteroiden. Wünscht sich das jemand? Fragt die Rheinpfalz aus Ludwigshafen. Nun zum nächsten Thema. Dringenden Handlungsbedarf gäbe es auch bei den Reformen des Sozialstaats, meint der Weser-Kurier aus Bremen. Diese Probleme sind nicht vom Himmel gefallen, sondern waren lange absehbar. Dennoch wurden die fälligen Reformen, wie an anderen Stellen auch, verschleppt. Das fällt Union und SPD jetzt auf die Füße. Sie müssen nun die Suppe auslöffeln, die sie sich in vormaligen großen Koalitionen durch ihre eigene Bräsigkeit selbst eingebrockt haben. Deshalb wäre die Bundesregierung gut beraten, die Notwendigkeit der Reformen zu betonen und mit einer großen Gerechtigkeitserzählung zu verbinden, dass nun ausnahmslos alle ihre Beiträge zur Reform der sozialen Sicherungssysteme zu leisten haben. Ein klares Bekenntnis zu einer erwerbstätigen Versicherung wäre ein Ansatz. Diese Chance hat die Koalition bisher verpasst, bedauert der Weser-Kurier. Die Zeitung Die Welt geht näher auf die geplante Rentenreform ein. Bärbel Baas lobte die 33 Vorschläge zu Recht als Gesamtkunstwerk. Deshalb dürfe es jetzt keine Rosinenpickerei geben. Aber nicht nur ihre wahlkämpfende Parteifreundin Manuela Schwesig, sondern auch der CSU-Vorsitzende Markus Söder schießen quer. Hoffentlich erweist sich die neue Merz-Baas-Allianz bei der Rente als stabil. Nur dann gibt es eine Chance, dass Union und SPD mitziehen. Erst wenn die komplette Reform im Gesetzblatt steht, weiß der Bürger, ob die Reparaturarbeit am einsturzgefährdeten Rentensystem erfolgreich war oder ob erneut gepfuscht wurde, notiert die Welt. Die Märkische Oder-Zeitung aus Frankfurt-Oder weist auf den dringenden Reformbedarf bei der Infrastruktur hin. Verkehrsminister Schnieder hat von seinen Vorgängern eine Reihe von Problemen geerbt. Die Brücken in diesem Land zerbröseln. Die Deutsche Bahn muss einen jahrzehntelangen Rückstand bei der Instandhaltung der Infrastruktur aufholen. Brücken, Schienen, Autobahnen, all das rottet seit Jahrzehnten vor sich hin. Die Verkehrspolitik steht wie kaum etwas anderes für den Rück- und Stillstand in diesem Land. Die Infrastruktur auf Vordermann zu bringen, ist die wichtigste Aufgabe des Bundesministers. Das ist ein mühsames Geschäft und politisches Kapital lässt sich daraus nicht schlagen. Schnieder fehlt eine Idee, wohin die Verkehrspolitik eigentlich steuern soll, findet die Märkische Oder-Zeitung. Knapp zwei Wochen nach einem Rahmenabkommen zwischen den USA und dem Iran greifen sich die beiden Länder wieder gegenseitig an. Die Frankfurter Rundschau ist pessimistisch. Die gebrochene Waffenruhe zwischen den USA und dem Iran lässt die Hoffnungen auf ein erfolgreiches Ende der Verhandlungen des umstrittenen Abkommens genauso dramatisch sinken wie die auf die freie Fahrt von Schiffen durch die Straße von Hormus. Die Preise für Energie dürften hoch bleiben, mit den bekannten Folgen für die Weltwirtschaft. Das beschädigte Abkommen mit Teheran ist für die Trump-Administration kein Ausweg mehr aus dem Krieg mit dem Iran, unterstreicht die Frankfurter Rundschau. Die Nürnberger Zeitung hält die Politik des iranischen Regimes für gefährlich. Die jüngste Eskalation verstärkt das Misstrauen gegen die Islamische Republik in der Region und ist Wasser auf die Mühlen der Befürworter eines neuen Angriffs auf den Iran in der arabischen Welt, Israel und den USA. Solange Teheran versucht, die Einigung mit den USA als Selbstbedienungsladen zu behandeln, indem man sich Dinge holen und andere ignorieren kann, so lange wächst die Gefahr eines neuen Konflikts. Die Tageszeitung Kurz Taz schreibt: Die derzeitigen Angriffe zeigen noch einmal deutlich, die noch immer geltende Absichtserklärung ist eine Scharade. Nichts von dem, was Iran in der Region gefährlich machte, das Nuklearprogramm, das Raketenprogramm, die Aufrüstung von Proxymilizen in verschiedenen Ländern Westasiens, ist auch nur ansatzweise gelöst. Im Gegenteil, dieser Krieg hat ein neues Problem geschaffen: die iranische Kontrolle über Hormus, unterstreicht die Taz. Die Frankfurter Allgemeine Zeitung verweist auf den Militärwissenschaftler Karl von Clausewitz und dessen Theorie des Krieges. Für das Regime in Teheran muss es den Anschein haben, dass die Nachteile, die die USA ihm zufügen können, allenfalls vorübergehend sind. Für Trump sieht es umgekehrt aus. Daher hat er sich auf eine Vereinbarung eingelassen, die Iran fast alles gibt, was es möchte, und die in dem, was sie nicht gibt, so vage formuliert ist, dass jede Seite sie nach eigenem Gutdünken auslegen kann. Trump steht nicht im Verdacht, sich mit alteuropäischen Kriegstheoretikern beschäftigt zu haben, aber er hat nun auf seinem Lieblingskanal die einzige Drohung ausgestoßen, deren Verwirklichung die Revolutionswächter als Nachteil im Clausewitzschen Sinn ansähen. Nicht das Leiden der Bevölkerung, nicht einmal den eigenen Tod, aber das Ende der Islamischen Republik, notiert die FAZ. Das war die Presseschau. Die Redaktion hatte Ingrid Tramm, Sprecherin war Anna Fuchs.

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1: Was flimmert im Monat Juli im Cineplex in Ruderstadt über die Leinwand? Das verrät mir jetzt wieder die liebe Josie. Hallo.
2: Hallo, guten Tag. Wir starten im Juli mit unserem Filmcafé. Hier könnt ihr euch wieder auf Kaffee und Kuchen vor dem Film freuen und diesmal mit dem Film Tickets in Leben. Hier geht es darum, dass nachdem der gefeierte Jean-François Antoine nach einem Bühnenzusammenbruch seine Karriere und sein Leben aufgeben will, verändert die Begegnung mit seiner lebensfrohen und hartnäckigen Verehrerin Victoria auf einer Zugreise unerwartet seine Sicht auf die Zukunft. Also ein bisschen Drama, ein schöner Film, Liebe ist natürlich auch dabei, kann man sich auf jeden Fall am 2.
1: Ist immer gut, Liebe ist immer gut.
2: Oh ja, für jeden Herz was dabei. Darauf könnt ihr euch am 2.7. in Ruderstadt freuen. Dann eine andere Zielgruppe und zwar wieder einmal ein Anime. Ein sehr berührender Anime und auf jeden Fall Taschentücher vielleicht mitbringen. Ist was mit starken Nerven braucht man auf jeden Fall. Und zwar am 5.7. bekommen wir die letzten Glühwürmchen in Originalversion mit Untertitel. Genau, und dann startet auch unsere Best of Cinema-Reihe. Ist was Neues bei uns. Es kommt jeden ersten Dienstag im Monat. Hier könnt ihr euch auf Meisterwerke, Klassiker und Kultfilme der Filmgeschichte freuen. Und am 7.7. diesmal mit Into the Wild. Hier geht es um Christopher, der hat ein sehr privilegiertes Leben mit seiner Familie, mit seinen Eltern, aber lässt das halt hinter sich, um halt in der Wildnis zu leben, weil er sich halt nach Freiheit sehnt und will halt den Sinn des Lebens, sag ich mal, suchen. Es hat vielleicht ein tragisches Ende, aber guckt es euch selber an. Ich finde ihn sehr schön, aber nicht für jedermann, würde ich mal sagen. Dann für die Kleingäste kommt am 12.07. wieder mein erster Kinobesuch mit dem Film Die Olris. Willkommen im Schmuddelfink. Sehr lustig, also wer noch nie im Kino war, ist jetzt deine Chance. Dann unser Strickfilm. Vielen sagt der Film bestimmt schon etwas. Ich hoffe, ihr wart vielleicht schon drin, und zwar Klenkel, der Schafskrimi. Ja, ein lustiger Film, aber trotzdem traurig.
1: Strickfilme werden immer noch angenommen, jetzt mal so als Zwischenfrage. Wird immer noch gestrickt, auch bei der Hitze?
2: Ja, also es ist noch sehr
1: durchwachsen,
2: sage ich mal.
1: Bikinis oder was?
2: Ja, alles kann gemacht werden. Mützen ist, glaube ich, bei dem Wetter nicht so gefragt, aber Fechbeutel oder so. Kommt einfach vorbei, bringt eure Stricksachen mit oder was ihr sonst so Schönes macht, Armbänder knüpfen oder so. Und dann könnt ihr euch den Film dazu angucken.
1: Interessant.
2: Ja, auf jeden Fall was Feines. Dann Emotionsbury am 22.07. mit dem Film Cherie, ich komme, die Erfindung der Lust. Hier könnt ihr kurz zweideutig denken, weil genau darum geht es nämlich auch. Aber ich überspringe das jetzt mal und wir gehen weiter zum 26.
1: Schade eigentlich.
2: Ja, also auf jeden Fall für die Frauen gemacht. Naja, ihr wisst zwar, worum es geht.
1: Wir wollen nicht so viel verraten, sonst sollen ja ins Kino kommen die
2: und
1: Leute.
2: Und kinderfreundlich bleiben.
1: Genau.
2: Dann am 26.07. dürft ihr euch wieder auf die Bayreuther Festspiele freuen, die übertragen werden. Und diesmal ganz besonders, weil es das 150-jährige Jubiläum ist. Also vielleicht mal wieder was Cooles für die Klassik-Fans, sag ich mal. Dann die nächste Motion Preview schon wieder. Zwei im Monat ist auch mal was Feines. Und zwar am 29.07. mit dem Film The Invite. Und wie gesagt, bei der Emotions Preview könnt ihr euch vorher wieder auf ein kleines Säckchen kostenlos freuen und eine Broschüre. Genau, das war's auch schon für den Juli. Erstmal.
1: Und diese Cineart-Filme, was gibt's da zu sehen? Was ist da im Juli möglich zu sehen?
2: Genau, dass du fragst, wir haben wieder 5 Filme. Der erste ist Vivaldi und ich. Und der spielt in Venedig im 18. Jahrhundert. Und die talentierte Weißenviolistin Cecilia kämpft mit Hilfe ihres Lehrers Antoine Vivaldi und der Kraft der Musik gegen gesellschaftliche Zwänge, um selbst über ihr Leben bestimmen zu können und halt einfach auch alleinständig sein. Und etwas weiter nach hinten gespult in den Jahren, aber auch ein schöner Film. Dann Nürnberg, der könnte euch schon was sagen. Verflucht normal haben wir auch dabei, Ingeborg Bachmann und zum Schluss etwas ganz Besonderes. Das sind die 5 Filme, auf die ihr euch freuen könnt.
1: Hört sich gut an und für jeden Geschmack wieder etwas dabei. Sneak ist nach wie vor alle 2 Wochen montags.
2: Alle 2 Wochen, da könnt ihr euch auf schöne Überraschungsfilme freuen.
1: Vielleicht kriege ich einen raus von dir. Na, mal sehen. Gut. Haben wir noch was vergessen? Müssen wir noch was sagen? Oder sind wir fertig?
2: Nein, das war's. Ach, nur für alle Cineplex Plus Kunden. 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
1: Gut, dann danke ich dir und wir sehen uns im Kino. Dankeschön.
2: Bis dahin. Tschüssi.
1: Was im Monat Juli im Cineplex in Rudolstadt über die Leinwand flimmert, darüber sprach ich mit Josi. Lilo Franke, Radio SRB.

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1: Am 13. Juli 2026 ist ein denkwürdiger Tag in der zurückliegenden, über 100-jährigen Erfolgsgeschichte der Thüringer Bergbahn. Warum? Das weiß auf jeden Fall die Geschäftsführerin der OBS, Sandra Diaz-Ilanes. Hallo, schönen guten Tag.
2: Hallo.
1: Was passiert denn ab dem 13. Juli dort bei Ihnen?
2: Also ab dem 13. Juli bis Mitte Dezember diesen Jahres sanieren wir unsere Steilstrecke der Thüringer Bergbahn, die viele von den Menschen, die hier wohnen, kennen. 1,4 Kilometer führt diese hinauf von Upsfelder Schmiede nach Lichtenhain. Und wie Sie schon gesagt haben, über 100 Jahre Tradition bedürfen auch irgendwann mal einer Modernisierung. Und das werden wir machen ab dem 13. Juli. Und dort werden dann alle Schwellen ausgetauscht, der Schotter wird ausgetauscht, Randstreifen wird erneuert und auch ganz wichtig, ein neues Seil wird aufgelegt.
1: Ja, was ist denn das Schwierigste an diesen Bauarbeiten?
2: Der Einsatz von normalen Maschinen ist hier gar nicht möglich. Also normalerweise, wenn wir so Stück für Stück mal Schwellen auswechseln, machen wir das in Handarbeit. Für so eine größere Maßnahme haben wir uns aber einen Spezialisten geholt, eine spezielle Firma, die sich auf Bergbahnen ja spezialisiert oder auskennt. Und die haben auch ganz spezielle Maschinen, so dass sie das hier bei uns auch maschinell wenigstens zum Teil sanieren können.
1: Also ist das für die Firmen, die wir ruhig mal nennen können, nicht Neuland, sondern Routine sozusagen?
2: Genau, also da wird zum Einsatz kommen Bahnbau Petri. Das ist eine sehr renommierte Firma aus Österreich. Und da sind die großen Experten tatsächlich in der Sanierung von Steilstrecken.
1: Ja, in welchem Zeitfenster soll denn das alles erledigt werden?
2: Mitte Dezember soll dann alles fertig sein und wir eröffnen die Strecke wieder.
1: Gibt es denn in der sogenannten Zwangspause Einschränkungen für Touristen und Einheimische?
2: Einschränkungen für unsere Fahrgäste, für die Touristen wird es natürlich geben. Wir haben aber für alle, die den Berg rauf und runter kommen möchten, einen Ersatzverkehr eingerichtet, der stündlich fährt. Und damit kann man die Einschränkung natürlich ein bisschen umgehen. Und was ich natürlich noch dazu sagen möchte, nur unser Herzstück, also die Steilstrecke ist geschlossen. Die Schwarzertalbahn und die Flachstrecke, die oben auf dem Berg Lichtenhain mit Gustav verbindet, ist weiterhin für alle Gäste und Einheimische geöffnet und verkehrt zu den ganz normalen Zeiten im Halbstundentakt.
1: Stichwort die Güterbühne. Die ist ja nun auch in die Jahre gekommen. Was passiert denn mit der?
2: Genau, das ist ein sehr gutes Stichwort. Denn auch die Güterbühne wird in den wohlverdienten Ruhestand geschickt nach mehr als 100 Jahren. Und eine neue Güterbühne wird aufgesetzt. Güterbühne ist so ein Wort, das gibt es ja irgendwie auch tatsächlich nur bei uns. Das ist ein Fahrzeug, das auf den Schienen fährt. Und auf diesem Fahrzeug ist ein Personenwagen aufgesetzt, in dem die Touristen, die Einheimischen von Berg zu Tal und Tal zu Berg fahren können. Und ganz wichtig, eins unserer großen Highlights hier im Sommer ist natürlich der Cabrio-Wagen und auch dieser wird auf dieser Güterbühne befördert. Und ja, wie ich schon gesagt habe, nach 100 Jahren muss die Güterbühne in den Ruhestand befördert werden. Aber eine neue Güterbühne wird auch schon gebaut und zwar von der renommierten Firma Garaventa in der Schweiz. Die sind da hier auch schon in den letzten Zügen des Baus und die Güterbühne muss natürlich getestet werden. Deswegen ist das auch noch ein Grund dafür, warum wir noch längere Zeit geschlossen haben. Denn wenn der Oberbau, Schwellen, Schotter und so weiter bereit sind, wird die Güterbühne eingesetzt und muss dann einiges an Testfahrten bewältigen, bis sie dann komplett fertig auch wieder in den Dienst starten kann.
1: Nun kündigten Sie ja auch in einer Pressemitteilung an, dass die Mitarbeiter auch während der Zeit, also bis Dezember, voll zu tun haben. Was kommt denn da auf Sie zu?
2: Die Mitarbeiter, die machen ihre Arbeit ganz normal und zwar Bergbahnbediener bedienen oder fahren auch die Flachstrecke, das spricht zwischen Lichtenhain und Kursdorf. Und da sind die natürlich ganz normal im Einsatz. Es müssen auch technische Sicherungen gemacht werden, die normalerweise von den Bedienern auf der Steilstrecke gemacht werden, die müssen weiterhin gemacht werden. Also das bedeutet, die müssen dort auch im Einsatz sein. Sie werden auch einen Teil der Reisendenlenkung übernehmen, sprich Fahrkarten verkaufen, auch Informationen verteilen. Was auch ein ganz wichtiger Punkt ist, unser Bergbahn-Shop vom der Thüringer Wald Service GmbH betrieben, wird auch die gesamte Sanierungszeit geöffnet sein und da kann man auch immer Informationen bekommen und natürlich auch alles rund um die Sanierung erfahren.
1: Werden Sie denn die Umbauarbeiten so filmisch begleiten, sodass man auch im Nachhinein nochmal schauen kann, da gab es Schwierigkeiten und das ging so, wie man sich das vorgestellt hat?
2: Wir haben jetzt schon ein Baustellen-Tagebuch eingerichtet und zwar können das alle Interessierten auf unserer Website sehen. Und zwar gibt es da unter dem Stichpunkt Baustelleninfo gibt es ein Baustellen-Tagebuch und da gibt es ganz viele Fragen, die rund um die Sanierung geklärt werden mit ein paar Fotos. Und wir werden das natürlich auch weiter fortführen und da weiter dokumentieren und auch die neuesten Sachen auf die Website stellen. Filmisch werden wir das auch begleiten und wir werden auch tatsächlich Influencer an der Stecke haben, die sich besonders für den Bahnverkehr interessieren und dort auch einen Teil der Bauaktivitäten aufnehmen werden. Also das bleibt auf jeden Fall spannend, das noch mitzuerleben.
1: Was wir nicht benannt haben, ist, wie teuer wird denn das Ganze?
2: Ich glaube, wir hatten das mal beziffert mit 10 Millionen circa.
1: Das wird von wem getragen?
2: Das sind vor allen Dingen Bundesmittel, die in die Infrastruktur und in dem Fall in die Schieneninfrastruktur investiert werden.
1: Und das ist eine gute Anlage, denn wie viele Besucher hatten Sie 2025?
2: Genau, also wir haben wirklich nur die Steilstrecke, die 1,4 Kilometer. Da sind wir bei etwa 125.000 Gästen im Jahr und das ist schon ordentlich. Das ist, sagen wir mal, der größte Besuchermagnet hier in der Region.
1: Ja, dann bedanke ich mich bei Ihnen, dass Sie Zeit hatten für dieses Gespräch und ich wünsche allen Beteiligten ein gutes Gelingen bei den großen Aufgaben, die auf Sie warten ab dem 13. Juli. Vielen Dank.
2: Ganz herzlichen Dank.
1: Im Gespräch mit Sandra Diaz-Ilanis war für Sie Karin Berger, Radio SRB.

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1: Der Landkreis Seifert-Rudolstadt hat einen neuen Landrat. Nach der Stichwahl am 21. Juni steht fest, Marco Wolfram wird seine dritte Amtszeit als Landrat antreten. Er erhielt 56,5% der Stimmen, die Wahlbeteiligung lag bei 52,9%. Die gesamte Wahl genau angeschaut hat sich das Institut für Demokratie und Zivilgesellschaft, kurz IDZ, aus Jena. Das IDZ erforscht Gefährdungen der demokratischen Kultur in Thüringen und analysiert Wahlen auf allen politischen Ebenen. Nach dem ersten Wahlgang veröffentlichte das Institut eine Analyse der Landratswahl. Jetzt, nach der Stichwahl, erklärt einer der Autoren der Kurzanalyse, Cornelius Helmert, warum die Wahlbeteiligung überraschend hoch war und was der Wahlausgang für kommende Wahlen bedeuten kann. Was hat zu diesem dann doch eher eindeutigen Wahlergebnis vom Sieg für Marco Wolfram Ihrer Meinung nach geführt?
2: Ich glaube, es hat sich vor allen Dingen das Ergebnis vom ersten Wahlgang wiederholt. Hier hat man ja schon gesehen, dass es für Marco Wolfram einen komfortablen Vorsprung gegeben hat. Und wir haben vor allen Dingen gesehen, dass es dem AfD-Kandidaten nicht gelungen ist, nennenswert zu mobilisieren. Es gab unterschiedliche Versuche, das zu tun, vor allen Dingen mit einer Anti-Wolfram-Kampagne, die nochmal gekommen ist. Da wurde vom Altparteienkartell gesprochen und von der Nationalen Front. Das hat er aber scheinbar nicht verfangen, haben wir gesehen. Insgesamt ist auch die Wahlbeteiligung leicht zurückgegangen. Genau. Und wenn wir auch auf die Gemeindeebene geschaut haben, haben wir jetzt keine Überraschungen gesehen, sondern da, wo Benninghaus Hochburgen hatte beim ersten Wahlgang, hat sich das jetzt bestätigt. Und wo Wolfram Hochburgen hatte, hat sich das auch bestätigt.
1: Sie haben gerade schon die Wahlbeteiligung angesprochen. Für eine Stichwahl war sie ja überraschend hoch. Es sind nur ca. 2500 Menschen weniger zur Wahl gegangen. Das sah bei anderen Stichwahlen auch schon ganz anders aus. Nicht nur bei uns im Landkreis, auch in anderen. Warum denken Sie, war die Wahlbeteiligung dieses Mal so hoch?
2: Das ist ein Phänomen, was wir jetzt schon seit 3 Jahren beobachten konnten. Da bei der Landratswahl in Sonneberg haben wir das zum ersten Mal gesehen, was für uns auch überraschend war, dass bei der Stichwahl die Wahlbeteiligung nach oben gegangen ist. Ähnlich hatte sich das dann bei Wahlen zum Beispiel Oberbürgermeisterin Nordhausen bzw. Landrat im Saale-Orla-Kreis fortgesetzt oder auch bei den 24er Landratswahlen haben wir das gesehen. Unsere Theorie dahinter, die können wir schlecht überprüfen, weil wir keine Nachwahlbefragung haben, aber die Theorie dahinter ist, dass vor allen Dingen die AfD-Kandidaten zur Stichwahl so stark polarisieren, also so stark entweder Menschen zur Wahl bewegen oder zur Wahl des Gegenkandidaten bewegen, dass dann die Stichwahl, die Wahlbeteiligung zur Stichwahl verhältnismäßig hoch ist.
1: Welche Schlüsse zieht das Institut für Demokratie und Zivilgesellschaft aus der Stichwahl bzw. jetzt aus der Wahl insgesamt?
2: Da will ich vor allem mich auf 2 konzentrieren. Einmal sehen wir, dass der aus unserer Perspektive, aus unserer Analyse eher nüchterne Wahlkampf, eher sachorientierte Wahlkampf von Marco Wolfram vor allen Dingen in den letzten 2 Wochen durchaus gezogen hat. Ihnen scheint es gelungen zu sein, hier das demokratische Lager hinter sich zu versammeln. Wir haben Wahlempfehlungen gesehen von der Linken bis zur CDU, was ein sehr, sehr breites Bündnis ist sozusagen. Also kein Bündnis, aber was eine sehr breite Spanne ist. Und das ist ihm gelungen dadurch, dass er unaufgeregt tatsächlich auf kommunalpolitische Themen gesetzt hat und sich nicht so stark, wie wir es auch in der Vergangenheit gesehen haben, am Gegenkandidaten der AfD abgearbeitet hat. Und ich glaube, das kann vor allen Dingen auch für die nächsten Landratswahlen handlungsleitend sein, da eine nüchterne Sachpolitik zu machen und sich gar nicht so sehr am AfD-Kandidaten abzuarbeiten im Einzelnen. Gleichwohl haben wir aber auch gesehen, trotz dass Thomas Benninghaus hier die Stichwahl verloren hat, sehen wir, wie weit verbreitet doch die Bereitschaft im Landkreis auch ist, einen Kandidaten der AfD zu wählen. Bei 43,5% der Menschen an der Stelle. Wir haben letztes Jahr schon höheres Potenzial gesehen, gerade bei der Bundestagswahl. Aber das nehmen wir auf jeden Fall auch noch mit, dass es zwar erstmal hier der demokratische Kandidat gesiegt hat an der Stelle, aber das ist dennoch eine weit verbreitete Akzeptanz der rechtsextremen Thüringer AfD auch im Landkreis gibt.
1: Sie haben ja nach dem ersten Wahlgang eine Kurzwahlanalyse veröffentlicht. Wie wird die Stichwahl in diese jetzt noch einbezogen?
2: Wir werden jetzt noch eine Ergänzung dazu herausbringen, wo wir nochmal auf die Stichwahlergebnisse eingehen, vor allen Dingen dann auch nochmal auf die Gemeindeebene. Die wird aber nochmal ein bisschen kürzer ausfallen. Jetzt gab es nur 2 Kandidaten bei der Wahl. Deswegen werden wir als Vergleichsfolie vor allen Dingen den Wahlgang von vor 2 Wochen als Kontrastfolie nehmen.
1: Und was bedeutet der Wahlausgang für kommende Wahlen sowohl in Thüringen als auch in anderen Bundesländern?
2: Auf die AfD geschaut ist der Rückenwind zumindest für Björn Höcke, der sich ja auch gerade auf der Bundesebene sehr stark in der Diskussion befindet, gerade wenn es um den Bundesparteitag geht und er jetzt seine rechte Hand in den Bundesvorstand schicken möchte, beziehungsweise der kandidiert. Da sehen wir, dass Björn Höcke jetzt ohne den Rückenwind aus der Landratswahl reingeht. Das hat er sich sicherlich erhofft, dass er jetzt den zweiten Landrat deutschlandweit auch aus Thüringen da präsentieren kann. Der Rückenwind bleibt erstmal aus an der Stelle. Und spannend wird vor allem für den Landkreis sein, wie der Landrat jetzt in den nächsten 6 Jahren es schafft, auch die WählerInnen wieder für das demokratische Lager zu überzeugen und WählerInnen zurückzuholen. Und ich glaube, das wird jetzt die große Frage sein. Und sie sollte trotz des Wahlsiegs nicht nach hinten rücken, sondern sie sollte jetzt im Fokus stehen. Und ich meine, da ist nicht nur der Landrat dafür verantwortlich, sondern alle demokratischen Kräfte insgesamt im Landkreis, aber auch darüber hinaus.
1: Okay, vielen Dank für Ihre Einschätzung. Für Sie im Gespräch mit Cornelius Helmert war Emma Hanisch und zu hören Radio SRB.

0: Sag mal, Stefan, ist das da hinten nicht Onkel Jürgen?
1: Da steht der Bürger Lars Dietrich.
0: Und der Stefan, der steht da.
1: Ja.
0: Ein Fahrrad.
1: Ein Mädchen.
0: Onkel Jürgen.
1: Mach sie klar!
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1: Nicht nur Politiker, Geistliche, Wissenschaftlerinnen und Geschäftsführerinnen können hier zu Wort kommen, sondern auch Kinder, Jugendliche, Freunde, Nachbarn und Angehörige. So sprach zum Beispiel meine Schwester mit ihrem Lebensgefährten über dessen Berufung. Doch hören Sie selbst.
2: Oft höre ich unsere Fahrschüler begeistert sagen: Herr Fahrschullehrer, Sie haben ja einen tollen Job. Den ganzen Tag mit dem Auto unterwegs sein

0: Ausbildung wird dafür benötigt?
1: Man braucht eine geschlossene Schulausbildung, 10. Klasse, und eine abgeschlossene Berufsausbildung.
0: Wo findet die Ausbildung statt und wie lange dauert diese?
1: Das ist unterschiedlich. Also ich habe damals in Braunschweig gemacht. Es kann jetzt auch woanders sein. Und ungefähr ein Jahr muss man damit rechnen.
0: Und vielleicht klären Sie uns auf, worin der Unterschied zwischen Fahrlehrer und Fahrschullehrer besteht.
1: Ein Fahrschullehrer ist derjenige, der alles macht, also Theorie und Praxis. Und ein Fahrlehrer, der macht nur praktische Ausbildung.
0: Wie nehmen eigentlich Ihre Fahrschüler Ihre Kritik an?
1: Unterschiedlich, teils, ne? Also meistens sind aufgeschlossen und freundlich. Man hat zwar auch ab und zu mal eine Miesmuschel neben einem sitzen.
0: Und was raten Sie allen Zuhörern, die sich für diesen Beruf interessieren?
1: Viel Freude mit der Arbeit, mit jungen Menschen und auch selber Freude noch haben am Fahren.
2: Uwe Wohlfahrt verstarb im Juni 2026. In Erinnerung an ihn ist es nicht nur mir ein Bedürfnis, diesen Beitrag noch einmal zu senden. Angela und Karin, Radio SRB.

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1: Warum gaukeln uns manchmal Gewohnheiten ein Gefühl von Sicherheit vor? Egal, ob es sich zum Beispiel um Essgewohnheiten oder Einkaufsgewohnheiten handelt. Das frage ich jetzt einfach mal. Franziska Großer, hallo, schönen guten Tag.
2: Hallo.
1: Geht es Ihnen auch so?
2: Ich würde sagen, definitiv geht es mir auch so. Also die meisten Leute sagen ja, ich esse eigentlich jeden Tag dasselbe. Ganz so schlimm ist es vielleicht nicht, aber nach einer Weile hat man dann mal Lust auf was Neues. Und so geht es mir schon auch, dass ich dann mal gucke, okay, was könnte ich denn jetzt mal Neues zubereiten oder was habe ich jetzt lange nicht gegessen, weil sonst gibt es tatsächlich irgendwie immer wieder dasselbe schon aus Bequemlichkeitsgründen.
1: Ja, wir wollen uns heute mal ein bisschen rantasten an gesunde Getränke und weniger gesunde Getränke und vielleicht Proteinshakes, sag ich mal, als Folgeprodukt oder Leitprodukte. Gerade jetzt in der warmen Jahreszeit sollte man ja ausreichend trinken.
2: Also meines Wissens nach liegt die Empfehlung immer noch, also für Erwachsene, bei Kindern oder Jugendlichen gibt es Abstufungen, aber für Erwachsene 1,5 bis 2 Liter. Im Sommer bis zu 3 Liter, außer es bestehen irgendwie Herzerkrankungen oder der Arzt hat gesagt, sie müssen ihre Trinkmenge einschränken. Grundsätzlich ist es aber ziemlich individuell und wenn ich gerade so an die Gesichter meiner Klienten und Klientinnen denke, wenn ich nach der Trinkmenge frage, sind die alle ein bisschen betreten gewesen in der letzten Zeit. Ja, ich komme nicht so wirklich auf meine Trinkmenge. Also im Schnitt trinken, würde ich sagen, die meisten Leute so ungefähr 1 Liter am Tag. Also an Flüssigkeit. Und dann muss man ja auch sagen, okay, was werden die vielleicht im Sommer noch zu sich nehmen? Und wenn da jetzt noch wasserreiche Obst- oder Gemüsesorten dazukommen, dann zählt das zwar nicht als klare Trinkmenge, aber ja als zusätzliche Flüssigkeit.
1: Ich trinke gern Mineralwasser und mische das mit irgendwelchen Fruchtsäften. Also ein kleiner Schuss Fruchtsaft rein, damit man einfach so ein bisschen einen Hauch von Geschmack hat. Wie sieht das bei Ihnen aus? Was trinken Sie gern?
2: Also normalerweise sonst schon Wasser. Von Säften bin ich auch aus einem Allergiebezug irgendwo ein bisschen weggekommen. Mal, dass ich eine Schorle trinke oder ich habe jetzt vor kurzem Ginger Ale wieder entdeckt. Aber mehr so, wenn ich mal essen gehe oder ne, einen Kaffee trinken gehe oder so. Das ist okay. Das ist schon Luxus für mich. Den gab es früher, also sehr viel früher sozusagen in jugendlichen Zeiten, dass ich den als Getränk sehr gemocht habe. Und dann habe ich den sehr lange nicht getrunken und jetzt freue ich mich gerade, den wieder zu entdecken. Aber von der Empfehlung her ist es in der Basis natürlich Wasser, Saftschorlen, 1:3 verdünnt. Da liegen die meisten Leute nicht, muss man auch sagen. Und dann haben sich über die Jahre von den Wassern mit Geschmack, die es lange zu kaufen gab und auch noch zu kaufen gibt, diese Infused Water Varianten entwickelt. Also Wasser mit Aroma von Gurke zum Beispiel, wo ich immer denke, ja, kann man auch selber machen. Also müsste man jetzt dafür kein Geld bezahlen. Und dann gibt es jetzt noch relativ aktuell Getränkesirups, die meisten wahrscheinlich von uns traditionell kennen werden als ne, massiv Zucker und muss krass verdünnt werden. Und die gibt es jetzt eben auch in zuckerfrei, was mich persönlich immer ein bisschen skeptisch macht, weil wenn irgendwo draufsteht 0 Kalorien, 0 Zucker, dann denke ich mir, ja, aber es schmeckt doch irgendwo. Wie machen die das?
1: Ja, wie machen die das denn?
2: Tja, das ist fast eine Suggestivfrage, sage ich mal. Aber ich habe mir jetzt die Zuckerersatzstoffe, die da zum Teil verwendet werden, also das wird sicherlich je nach Marke oder je nach ne, Produkt verschieden sein, aber die ich mir angeguckt habe, die haben einfach mit sehr starken Süßstoffen gearbeitet. Die Süßstoffe haben in der Regel keine Struktur, also keine zuckerähnliche Struktur, sind aber oft, mal gucken, bei Acesulfam, in dem Fall war es 200 mal süßer als Zucker und Sucralose 600 mal süßer und das wird ganz gern gemischt eingesetzt, weil das eine ohne das andere, also das Acesulfam kann auch ein bisschen zu chemisch schmecken und die Sucralose gleicht das offenbar aus. Und da kann man natürlich geringe Dosen einsetzen, um da schon eine starke Süße hervorzurufen. Und bei Zuckeraustauschstoffen, die kann man sich merken, die enden alle auf it, also Sorbit, Manit und so weiter, die kennen die meisten oder zumindest so vom Lesen aus Zahnkaugummis oder zuckerfreien ne, Bonbons und so weiter. Ja. Die werden vielleicht schon auch in Getränken eingesetzt, aber dann hätten sie Kalorien, auch wenn die anders auf den Blutzuckerspiegel wirken. Und diese, sag mal, Getränkesirup-Varianten ohne Zucker werden ja gerade mit 0 Kalorien, 0 Zucker und so weiter. Und das erreicht man eigentlich nur mit Süßstoffen, zum Teil halt gemischt.
1: Also ich habe noch gefunden, dass es in der EU 8 zugelassene Zuckeraustauschstoffe gibt und die kann man nachlesen. Also wie Sie schon sagten, ich sehe das auch immer auf der Kaugummipackung, da sind die benannt. Und Sirup, muss ich eigentlich sagen, kenne ich auch als Kind. Meine Oma hatte dann so eine Flasche mit Waldmeister oder Himbeere und da haben wir das halt je nachdem, wie wir es wollten, verdünnt mit normalem Leitungswasser.
2: Genau, ich kenne diese Varianten auch noch. Das war so Himbeer und ich glaube Waldmais und so. Ja. Mehrere Milliliter und es hat gefühlt ewig gereicht. Und jetzt fällt mir halt in letzter Zeit in den Esstagbüchern auf, dass die Leute schreiben Sirup mit Wasser. Und wenn ich dann nachfrage und sage, na, das ist aber dann bei der Trinkmenge, also wenn es dann doch eine höhere Trinkmenge ist, ganz schöne Menge an Sirup und das kommt ja dann in Richtung Limonade, heißt es ganz schnell, ja, nee, das ist ja eine zuckerfreie Variante. Und zuckerfrei heißt ja so von der Kennzeichnung her oft nur ohne Haushaltszucker, aber halt nicht zwingend ganz ohne Süßstoffe oder auch ganz ohne Zuckeraustauschstoffe.
1: Da müssen wir vielleicht nochmal darauf eingehen, wie viel Zucker denn am Tag zu sich genommen werden darf, laut WHO, aber auch der Deutschen Gesellschaft für Ernährung.
2: Die DGE schreibt immer in Prozenten, weniger als 10% der Gesamtenergiemenge. Das ist immer für einen Laien toll.
1: Also ich habe bei der DEG gefunden, 50 Gramm Zucker pro Tag. Das sind 6 Teelöffel Haushaltszucker. Und das aber inbegriffen Honigsirup, Fruchtsaft oder Fruchtsaftkonzentration. Und die WHO nennt nämlich einen Gebrauch von maximal 25 Gramm pro Tag. Also das ist schon eine ganz schöne Menge weniger.
2: Dann muss ich sagen, die 50 Gramm Menge war mir geläufiger als die 25 Gramm.
1: Ja, und jetzt kann ich mich ja outen. Ich habe mal eine Zeit lang sehr viel Cola getrunken. Bis mir dann im Restaurant ein Ober mal ein Glas mit 33 Würfelzuckern vorsetzte und sagte, na dann, Prost. Und von da an habe ich mein Trinkverhalten geändert.
2: Chapeau erstmal für den Restaurant, das ist was für den Wirt. Genau, viele Jahre wurden in Projekten mit Ernährungsfachkräften eben auch diese Sachen verdeutlicht, wie viel Zucker ist eigentlich wo drin. Mhm. Und es eigentlich geht vielleicht gar nicht so sehr um die Produkte, also ne, wo es eine Nachfrage gibt, werden natürlich Produkte entwickelt, sondern es geht wahrscheinlich mehr darum, wie viel Zucker verzehrt denn jeder von uns. Und sich an, ich sag mal, viel oder mehr Zucker zu gewöhnen, ist jetzt nicht so schwer. Das geht relativ schnell und da muss man auch nicht mal Cola trinken. Und wenn dann jemand aber von diesen Mengen runter will, dann gibt es Ersatzprodukte wie eben zuckerfreie Getränkesirups, vorausgesetzt man kommt davon wieder runter.
1: Ein absolut spannendes Thema und wenn Sie mehr darüber wissen wollen, dann hören Sie sich auch den Beitrag Nummer 2 dazu an. In Koch- und Plauderlaune waren heute wieder für Sie Franziska Großer, Diätassistentin aus Rudolstadt und Karin Berger, Radio SRB.

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ob es auf dem Rudolstadt Festival lauter sein wird, das weiß nur Headliner Rian. In seiner Heimat Österreich hat Rian seit 2022 einen beeindruckenden Senkrechtstart hingelegt. Das liegt vermutlich nicht nur daran, dass seine Songs das Zeug zu viralen Hits haben, sondern auch daran, dass sie gesellschaftlichen Themen mit Witz und Feingefühl aufgreifen. Vielleicht war der Wechsel vom Englischen ins Deutsche der entscheidende Schritt. 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Mit seiner Mischung aus Indie-Pop, Hip-Hop und Humor trifft Rian den Nerv einer ganzen Generation. Hört ihr euch Rian am Samstag, den 4. Juli um 19 Uhr auf der Konzertbühne im Heine Park an. 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
1: Heute in der Stadtbibliothek in Rudolstadt der Science-Fiction-Autor Nils Westerboer mit seinem aktuellen Roman Leinhem. Es war ein sehr interessanter Abend, eine ganz andere Welt. Es war sehr interessant und spannend. Ich hatte danach die Gelegenheit, mit ihm zu sprechen. Im Rahmen der Thüringer Literaturtage heute in der Stadtbibliothek in Rudolstadt Nils Westerboer mit seinem aktuellen Science-Fiction-Roman Leinhem. Hallo.
2: Hi.
1: Sie sind ja, also ich habe mal recherchiert, Sie kommen ja aus dem Schwäbeländele, Sie sind Schwäbele, gell?
2: Ja.
1: Da können aber auch Schwäbele schwätzen.
2: Schwäbelisch weiß ich nicht, ob es das so wirklich gibt, beide. Ich bin Schwabe, ja, ich bin ein Neugeschmeckter.
1: Zu kurz Ihrer Person vielleicht, dass Sie mal was dazu sagen, wo Sie so herkommen, was Sie gemacht haben, was Sie so treiben und wie Sie überhaupt zu Science Fiction gekommen sind.
2: Ja, also ich bin eigentlich Lehrer und ich arbeite an der Karl-Leidoskop-Gemeinschaftsschule in Jena, im Süden von Jena. Das ist ein reformpädagogisches Konzept. Kann mal passieren, dass ich Klasse 2 habe, vertretungsweise Klasse 3 oder halt auch bis zur 13 hoch. Und da unterrichte ich Deutsch und Religion und Medien noch, den Wahlpflichtbereich.
1: Das ist eine große Spannweite eigentlich, die Sie da haben, ne? Also von den Altersgruppen auch. Und in Ihrem Roman geht es ja um Menschen, die ihre Heimat verloren haben und sich in einer anderen Welt zurechtfinden müssen.
2: Ja.
1: Und... Ja. Und welche aktuellen Entwicklungen haben Sie zu diesem Thema inspiriert? Diese aktuellen Entwicklungen sind ja ähnlich, dass sich Menschen...
2: Es gibt viel Bewegung auf der Welt, es gibt Lebensräume, die gerade schon dabei sind, zersetzt zu werden durch den Klimawandel, und das wird auch noch zunehmen, und Menschen werden ihre Heimat verlieren, und ich glaube, das ist auch ein ganz großes Thema, glaube ich, in jedem von uns ist, die Frage, was bedeutet eigentlich Zuhause und wo ist mein Zuhause und wie werde ich sein, wenn ich vielleicht mal woanders hin müsste und einen anderen Ort zu meinem Zuhause erklären muss, der vielleicht wirklich sehr, sehr fremd erstmal für mich ist.
1: Das ist gar nicht so weit hergeholt eigentlich. Nee, das kommt eigentlich ja da in der Zukunft auch vielleicht sehr oft vor, ne?
2: Ja.
1: Wird ja sein. Und Ihre Romane gelten ja auch als wissenschaftlich fundiert. Wo nehmen Sie Ihre Recherchen für die wissenschaftlichen Projekte her? Wie recherchieren Sie das? Weil das ja wissenschaftlich fundiert ist, was Sie sagen.
2: Ja, es gibt inzwischen ja auch sehr viele Sachbücher, auf die man zugreifen kann, über Zukunftstechnologien zum Beispiel. Es gibt auch schon die ersten, man kann jetzt noch nicht sagen Lehrbücher, aber es gibt im Springer Verlag zum Beispiel, die ja eigentlich so medizinische Lehrbücher, mhm, und psychologische Lehrbücher rausgeben, auch ein englisches Buch zum Thema Terraforming, wo das also völlig ironiefrei auseinandergesetzt wird, was es bedeuten würde und was es dazu braucht, eine andere Welt zu besiedeln.
1: Ja.
2: Also das ist zwar noch gerade sehr weit weg, aber es gibt genug Material zu recherchieren, wo man sich ein bisschen auch dran hochziehen kann, an den Ideen.
1: Und wie schalten Sie Ihr Gehirn dann um von Science Fiction auf andere? Wie beschäftigen Sie sich, um dann auch mal wieder runterzufahren in die reale Welt?
2: Es ist schon ein bisschen auch eine Flucht manchmal, dass du halt, wenn du jetzt so profane Sachen machst, wie Autofahren oder Rasen mähen oder so, dass du dann halt im Kopf noch einen anderen Film ablaufen lassen kannst und Gedankenspiele durchspielen kannst. Das gehört, glaube ich, wenn man sowas macht, im Prinzip eigentlich zum Alltag dazu. Und dann ist es immer gut, wenn irgendwas zu schreiben nicht weit ist, dass du dir noch die Idee dann aufschreiben kannst, wenn im besten Fall eine hat ist.
1: Aber dieses Thema, das Sie beschreiben, das beschäftigt Sie schon sehr.
2: Also ja,
1: das, deswegen.
2: Ja, klar.
1: Ja, Sie haben ja drei Romane geschrieben. 2014 sind Sie ja bekannt geworden mit Ihrem ersten Roman Kernschatten. Dann haben Sie ja noch Artus 2643 geschrieben, der sogar verfilmt werden soll jetzt. Und Ihr letzter Roman, Leinhem, der 2025 erschienen ist, sind Sie für drei Preise vorgesehen. Freuen Sie sich darüber?
2: Ja, da habe ich mich natürlich wahnsinnig gefreut. Ich habe das Buch sehr zurückgezogen, geschrieben. Eigentlich nur zwei Personen gezeigt bis dahin und auch erst, als es eigentlich fast fertig war. Und weiß einfach immer nicht, was passiert. Du kannst bis zuletzt auch davon ausgehen, das ist vielleicht der letzte Schrott und du weißt es einfach nur noch nicht.
1: So. Wie lange haben Sie dran geschrieben an diesem Buch?
2: So insgesamt ein halbes Jahr Recherche und so anderthalb Jahre dann schreiben.
1: Aber es ist ja auch gar nicht so einfach, das zu schreiben. Ich meine, es ist ja Science Fiction, was Sie schreiben, und Sie müssen ja dann doch immer wieder einen Punkt finden, damit dann der Leser auch mitkommt, was gemeint ist. Und ich finde, das haben Sie eigentlich recht gut gelöst. Ich bin zwar kein Science Fiction-Romanleser, aber ich konnte Ihnen ganz gut folgen.
2: Ja, das freut mich. Bei dem zweiten Buch, dem Artus, ist mir manchmal ein bisschen vorgeworfen, dass zu wenig erklärt wird. Ich habe dann versucht, bei Leinhem mich da schon ein bisschen zu bessern und ein paar Sachen etwas langsamer zu erzählen, dass man didaktisch fair behandelt ist als Leser.
1: Und Und der Roman Artus soll ja sogar verfilmt werden. Ist das schon in Planung?
2: Ja, also die Dreharbeiten sind fertig sogar schon. Und das befindet sich jetzt gerade im Schnitt und in der sogenannten Post-Production. Also die bauen da jetzt die Raumschiffe und den Weltraum und die ganzen Spezialeffekte ein und schneiden gleichzeitig den Film dann eben auch zusammen.
1: Und worum geht es bei Artus nochmal ganz kurz jetzt nochmal zu erklären?
2: Da lebt die Menschheit im Sonnensystem verteilt in kleinen Kolonien, unter anderem auch auf dem Neptunmond Athos, der ist allerdings fiktiv, aber es könnte ihn geben, im Orbit des Neptun. Und da geht es um künstliche Intelligenz und dass die Menschen von künstlicher Intelligenz überwacht, aber auch geschützt werden. Und für die Menschen wird durch KI gesorgt. Und wenn dann irgendwo dann doch was passiert, ein Unfall zum Beispiel, und die KIs aber so programmiert sind, dass eigentlich nie was Böses passieren kann, dann muss danach geforscht werden, aus welchem Grund so ein Unfall passiert ist. Und das ist die Geschichte der Hauptfigur. Da stirbt ein Mönch auf diesem kleinen Mond Athos. Da gibt es eine Mönchskolonie, quasi ein kleines Kloster. Da kommt unter mysteriösen Umständen ein Mönch um. Und da soll nachgeforscht werden, was da passiert mit dem Todesfall auf sich hat. Ja.
1: Ist auch interessant, hört sich auch interessant an.
2: Genau.
1: Aber das im Film so darzustellen, kann man das im Film dann so gut darstellen, wie Sie das beschrieben haben im Buch? Ich meine, Buch und Film ist ja immer ein großer Unterschied, wo dann auch viel geschnitten werden muss, ne?
2: Ja, das ist eine Interpretation natürlich. Die oberste KI in dem Buch ist eigentlich sehr zurückhaltend beschrieben. Die hat mehr oder weniger eigentlich nur so ein elektrisches Auge in so einem kleinen Raum, wo man sich mit ihr unterhalten kann. Und im Film wurde das anders gelöst. Da ist das eine ganz große Maschine, die sogar zwei Beine hat und ein riesig großes Auge. Die Sets, die kann man sich in Babelsberg schon anschauen. Die sind jetzt auf der Filmtour schon ausgestellt. Deswegen ist es kein Geheimnis, dass die so aussieht. Und da hat der Film einfach eine andere Visualisierung finden müssen, anstatt so eine vergleichsweise langweilige, kleine, fast nicht beschriebene Anordnung.
1: Wann wird der Film zu sehen sein?
2: Der offizielle Termin bis jetzt ist Februar 27. Mhm. Und ja, man kann gespannt sein. Ich hoffe, die schaffen es, bis dahin alle Raumschiffe eingebaut zu haben.
1: Ist ja gar nicht so schwer.
2: Also der offizielle Termin Februar 27.
1: Februar 27. Ist ja gar nicht mehr so lange hin. Ne?
2: Nicht mehr ewig. Ja.
1: Und haben Sie schon einen anderen Roman wieder in Bearbeitung oder haben Sie schon wieder einen anderen Roman im Kopf? Ja, wahrscheinlich. Ne?
2: Ja, der ist so dreiviertels fertig. Mhm. Das ging recht schnell, weil er heute spielt. Und das war wie so ein Brandbeschleuniger, weil wenn du dir nicht überlegen musst, wie so ein fremder Planet aussieht und was es dort für Lebewesen und Pflanzen gibt, sondern wenn du einfach sagen kannst, ja, die steigen in ein Auto und fahren dann halt da und dahin, das macht das Ganze halt extrem einfacher zu schreiben. Deswegen bin ich gut durchgekommen. Aber ich bin jetzt an dem Punkt, wo ich merke, da fehlt noch was. Und das ist mir von Testlesern und vom Lektorat auch schon rückgemeldet worden. Und jetzt ist so die Phase, das machen viele Autoren, Autorinnen, dass du irgendwann mal das Ganze auf die Seite legst und sagst, das liegt jetzt einfach mal
1: eine Pause machen
2: sechs
1: dazwischen.
2: Wochen, acht Wochen irgendwo, dass du Abstand auch selber kriegst, dass du einen Tunnelblick rauskommst.
1: Ja.
2: Und genau, ich werde das jetzt die nächsten Wochen mal mit mir rumtragen. Ich habe einen Ausdruck gemacht und dann...
1: Wann wird der erscheinen?
2: Das ist jetzt tatsächlich
1: Könnt
2: wirklich
1: noch
2: offen.
1: Ist aber auch so ein dicker wie Bücher, die Sie geschrieben haben.
2: Ja, also meine Kinder lesen dickere Bücher.
1: Dickere?
2: Die haben schon gelästert, dass Leinem nicht mal 500 Seiten hätte. Papa, du schaffst ja nicht mal 500 Seiten. So, ich war eigentlich stolz, dass ich fast nah dran war. So. Nee, also wenn du dir so Fantasy-Bücher anschaust oder Harry Potter,
1: die sind dick,
2: die gehen über die 1000 Seiten.
1: Ja, ja. Also, Ihre Kinder lesen auch Science-Fiction sicherlich beim
2: Science-Fiction, Fantasy eher Fantasy. Und halt Harry Potter eben auch und so. Und ja, wie gesagt, der fünfte hat ja 1100 und mehr Seiten.
1: Wahnsinn.
2: Das sind meine Bücher, kleine Heftchen dagegen. Ja. Bei dem anderen weiß ich noch nicht, wo ich lande, aber wahrscheinlich auch so um den Dreh wie die bisherigen auch.
1: Das muss man erstmal schaffen, 500 Seiten zu schreiben. Ich meine, das ist ja viel. Ne? Also ihre Kinder sind ja böse, muss ich sagen. Wenn ich
2: die sind frech, ja.
1: Freche Kinder. Also in der Erziehung mal ein bisschen was machen.
2: Ja.
1: Schön, dann danke ich Ihnen ganz herzlich und ich hoffe, wir sehen uns beim nächsten Science-Fiction-Roman wieder. Würde mich freuen.
2: Ja, mich auch. Dankeschön.
1: Dankeschön. Lilo Franke, Radio SRB.

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1: Was steht, was flimmert im Monat Juli im Cineplex in Ruderstadt über die Leinwand? Das verrät mir jetzt wieder die liebe Josie. Hallo.
2: Hallo, guten Tag. Wir starten im Juli mit unserem Filmcafé. Hier könnt ihr euch wieder auf Kaffee und Kuchen vor dem Film freuen und diesmal mit dem Film Tickets in Leben. Hier geht es darum, dass nachdem der gefeierte Jean-François Antoine nach einem Bühnenzusammenbruch seine Karriere und sein Leben aufgeben will, verändert die Begegnung mit seiner lebensfrohen und hartnäckigen Verehrerin Victoria auf einer Zugreise unerwartet seine Sicht auf die Zukunft. Also ein bisschen Drama, ein schöner Film. Liebe ist natürlich auch dabei. Kann man sich auf jeden Fall am zweiten
1: Film. Ist immer gut, Liebe ist immer gut.
2: Oh ja, für jeden Herz was dabei. Darauf könnt ihr euch am 2.7. in Ruderstadt freuen. Dann eine andere Zielgruppe und zwar wieder einmal ein Anime. Ein sehr berührender Anime und auf jeden Fall Taschentücher vielleicht mitbringen. Ist was mit starken Nerven braucht man auf jeden Fall. Und zwar am 5.7. bekommen wir die letzten Glühwürmchen in Originalversion mit Untertitel. Genau, und dann startet auch unsere Best-of-Cinema-Reihe. Ist was Neues bei uns. Es kommt jeden ersten Dienstag im Monat. Hier könnt ihr euch auf Meisterwerke, Klassiker und Kultfilme der Filmgeschichte freuen. Und am 7.7. diesmal mit Into the Wild. Hier geht es um Christopher, der hat ein sehr privilegiertes Leben mit seiner Familie, mit seinen Eltern, aber lässt das halt hinter sich, um halt in der Wildnis zu leben, weil er sich halt nach Freiheit sehnt und will halt den Sinn des Lebens, sag ich mal, suchen. Es hat vielleicht ein tragisches Ende, aber guckt es euch selber an. Ich finde ihn sehr schön, aber nicht für jedermann, würde ich mal sagen. Dann für die Kleingäste kommt am 12.07. wieder mein erster Kinobesuch mit dem Film Die Olchis. Willkommen im Schmuddelfink. Sehr lustig, also wer noch nie im Kino war, ist jetzt deine Chance. Dann unser Strickfilm. Vielen sagt der Film bestimmt schon etwas. Ich hoffe, ihr wart vielleicht schon drin. Und zwar Klenkel, der Schafskrimi. Ja, ein lustiger Film, aber trotzdem traurig.
1: Strickfilme werden immer noch angenommen. Jetzt mal so als Zwischenfrage. Wird immer noch gestrickt, auch bei der Hitze?
2: Ja, also es ist noch sehr
1: durchwachsen,
2: sage ich mal.
1: Bikinis oder was?
2: Ja, alles kann gemacht werden. Mützen ist, glaube ich, bei dem Wetter nicht so gefragt. Aber Pechbeutel oder so. Kommt einfach vorbei, bringt eure Stricksachen mit oder was ihr sonst so Schönes macht, Armbänder knüpfen oder so. Und dann könnt ihr euch den Film dazu angucken.
1: Interessant.
2: Ja, auf jeden Fall was Feines. Dann Emotions Brewery am 22.07. mit dem Film Cherie, ich komme, die Erfindung der Lust. Hier könnt ihr kurz zweideutig denken, weil genau darum geht es nämlich auch. Aber ich überspringe das jetzt mal und wir gehen weiter zum 26.
1: Schade eigentlich.
2: Ja, also auf jeden Fall für die Frauen gemacht. Naja, ihr wisst zwar, worum es geht.
1: Wir wollen nicht so viel verraten, sonst sollen ja ins Kino kommen die Leute.
2: Und kinderfreundlich bleiben.
1: Genau.
2: Dann am 26.07. dürft ihr euch wieder auf die Bayreuther Festspiele freuen, die übertragen werden. Und diesmal ganz besonders, weil es das 150-jährige Jubiläum ist. Also vielleicht mal wieder was Cooles für die Klassik-Fans, sag ich mal. Dann die nächste Motion Preview schon wieder. Zwei im Monat ist auch mal was Feines. Und zwar am 29.07. mit dem Film The Invite. Und wie gesagt, bei der Emotions Preview könnt ihr euch vorher wieder auf ein kleines Säckchen kostenlos freuen und eine Broschüre. Genau, das war's auch schon für den Juli. Erstmal.
1: Und diese Cineart-Filme, was gibt's da zu sehen? Was ist da im Juli möglich zu sehen?
2: Genau, du fragst. Wir haben wieder 5 Filme. Der erste ist Vivaldi und ich. Und der spielt in Venedig im 18. Jahrhundert. Und die talentierte Weißenviolistin Cecilia kämpft mit Hilfe ihres Lehrers Antoine Vivaldi und der Kraft der Musik gegen gesellschaftliche Zwänge, um selbst über ihr Leben bestimmen zu können und halt einfach auch alleinständig sein. Und etwas weiter nach hinten gespult in den Jahren, aber auch ein schöner Film. Dann Nürnberg, der könnte euch schon was sagen. Verflucht normal haben wir auch dabei, Ingeborg Bachmann und zum Schluss etwas ganz Besonderes. Das sind die 5 Filme, auf die ihr euch freuen könnt.
1: Hört sich gut an und für jeden Geschmack wieder etwas dabei. Sneak ist nach wie vor alle 2 Wochen montags.
2: Alle 2 Wochen, da könnt ihr euch auf schöne Überraschungsfilme freuen.
1: Vielleicht kriege ich einen raus von dir. Na, mal sehen. Gut. Haben wir noch was vergessen? Müssen wir noch was sagen? Oder sind wir fertig?
2: Nein, das war's. Ach nur, für alle Cineplex Plus Kunden, am 7.7. und 21.7. ist dann wieder unser Best Price Day.
1: Gut, dann danke ich dir und wir sehen uns im Kino. Dankeschön.
2: Bis dahin, tschüssi.
1: Was im Monat Juli im Cineplex in Rudolstadt über die Leinwand flimmert, darüber sprach ich mit Josie. Lilo Franke, Radio SRB.

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1: 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Die Überfahrt der 400 Meter breiten Wasserstraße dauert nur 5 Minuten. 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September von 8 bis 19 Uhr und ab 1. Oktober bis 31. 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
1: Am 13. Juli 2026 ist ein denkwürdiger Tag in der zurückliegenden, über 100-jährigen Erfolgsgeschichte der Thüringer Bergbahn. Warum? Das weiß auf jeden Fall die Geschäftsführerin der OBS, Sandra Diaz-Ilanis. Hallo, schönen guten Tag.
2: Hallo.
1: Was passiert denn ab dem 13. Juli dort bei Ihnen?
2: Also ab dem 13. Juli bis Mitte Dezember diesen Jahres sanieren wir unsere Steilstrecke der Thüringer Bergbahn, die viele von den Menschen, die hier wohnen, kennen. 1,4 Kilometer führt diese hinauf von Upsfelder Schmiede nach Lichtenhain. Und wie Sie schon gesagt haben, über 100 Jahre Tradition bedürfen auch irgendwann mal einer Modernisierung. Und das werden wir machen ab dem 13. Juli. Und dort werden dann alle Schwellen ausgetauscht, der Schotter wird ausgetauscht, Randstreifen wird erneuert und auch ganz wichtig, ein neues Seil wird aufgelegt.
1: Ja, was ist denn das Schwierigste an diesen Bauarbeiten?
2: Der Einsatz von normalen Maschinen ist hier gar nicht möglich. Also normalerweise, wenn wir so Stück für Stück mal Schwellen auswechseln, machen wir das in Handarbeit. Für so eine größere Maßnahme haben wir uns aber einen Spezialisten geholt, eine spezielle Firma, die sich auf Bergbahnen ja spezialisiert oder auskennt. Und die haben auch ganz spezielle Maschinen, so dass sie das hier bei uns auch maschinell wenigstens zum Teil sanieren können.
1: Also ist das für die Firmen, die wir ruhig mal nennen können, nicht Neuland, sondern Routine sozusagen?
2: Genau, also da wird zum Einsatz kommen Bahnbau Petri. Das ist eine sehr renommierte Firma aus Österreich. Und da sind die großen Experten tatsächlich in der Sanierung von Steilstrecken.
1: Ja, in welchem Zeitfenster soll denn das alles erledigt werden?
2: Mitte Dezember soll dann alles fertig sein und wir eröffnen die Strecke wieder.
1: Gibt es denn in der sogenannten Zwangspause Einschränkungen für Touristen und Einheimische?
2: Einschränkungen für unsere Fahrgäste, für die Touristen wird es natürlich geben. Wir haben aber für alle, die den Berg rauf und runter kommen möchten, einen Satzverkehr eingerichtet, der stündlich fährt. Und damit kann man die Einschränkung natürlich ein bisschen umgehen. Und was ich natürlich noch dazu sagen möchte, nur unser Herzstück, also die Steilstrecke ist geschlossen. Die Schwarzertalbahn und die Flachstrecke, die oben auf dem Berg Lichtenhain mit Kustow verbindet, ist weiterhin für alle Gäste und Einheimische geöffnet und verkehrt zu den ganz normalen Zeiten im Halbstundentakt.
1: Stichwort die Güterbühne. Die ist ja nun auch in die Jahre gekommen. Was passiert denn mit der?
2: Genau, das ist ein sehr gutes Stichwort. Denn auch die Güterbühne wird in den wohlverdienten Ruhestand geschickt nach mehr als 100 Jahren. Und eine neue Güterbühne wird aufgesetzt. Güterbühne ist so ein Wort, das gibt es ja irgendwie auch tatsächlich nur bei uns. Das ist ein Fahrzeug, das auf den Schienen fährt. Und auf diesem Fahrzeug ist ein Personenwagen aufgesetzt, in dem die Touristen, die Einheimischen von Berg zu Tal und Tal zu Berg fahren können. Und ganz wichtig, eins unserer großen Highlights hier im Sommer ist natürlich der Cabrio-Wagen und auch dieser wird auf dieser Güterbühne befördert. Und ja, wie ich schon gesagt habe, nach 100 Jahren muss die Güterbühne in den Ruhestand befördert werden. Aber eine neue Güterbühne wird auch schon gebaut und zwar von der renommierten Firma Garaventa in der Schweiz. Die sind da hier auch schon in den letzten Zügen des Baus und die Güterbühne muss natürlich getestet werden. Deswegen ist das auch noch ein Grund dafür, warum wir noch längere Zeit geschlossen haben. Denn wenn der Oberbau, Schwellen, Schotter und so weiter bereit sind, wird die Güterbühne eingesetzt und muss dann einiges an Testfahrten bewältigen, bis sie dann komplett fertig auch wieder in den Dienst starten kann.
1: Nun kündigten Sie ja auch in einer Pressemitteilung an, dass die Mitarbeiter auch während der Zeit, also bis Dezember, voll zu tun haben. Was kommt denn da auf Sie zu?
2: Die Mitarbeiter, die machen ihre Arbeit ganz normal und zwar Bergbahnbediener bedienen oder fahren auch die Flachstrecke, das spricht zwischen Lichtenhain und Kursdorf. Und da sind die natürlich ganz normal im Einsatz. Es müssen auch technische Sicherungen gemacht werden, die normalerweise von den Bedienern auf der Steilstrecke gemacht werden. Die müssen weiterhin gemacht werden. Also das bedeutet, die müssen dort auch im Einsatz sein. Sie werden auch einen Teil der Reisendenlenkung übernehmen, sprich Fahrkarten verkaufen, auch Informationen verteilen. Was auch ein ganz wichtiger Punkt ist, unserer Bergbahn-Shop der Thüringer Wald Service GmbH betrieben, wird auch die gesamte Sanierungszeit geöffnet sein und da kann man auch immer Informationen bekommen und natürlich auch alles rund um die Sanierung erfahren.
1: Werden Sie denn die Umbauarbeiten so filmisch begleiten, sodass man auch im Nachhinein nochmal schauen kann, da gab es Schwierigkeiten und das ging so, wie man sich das vorgestellt hat?
2: Wir haben jetzt schon ein Baustellen-Tagebuch eingerichtet und zwar können das alle Interessierten auf unserer Website sehen. Und zwar gibt es da unter dem Stichpunkt Baustelleninfo gibt es ein Baustellen-Tagebuch und da gibt es ganz viele Fragen, die rund um die Sanierung geklärt werden mit ein paar Fotos. Und wir werden das natürlich auch weiter fortführen und da weiter dokumentieren und auch die neuesten Sachen auf die Website stellen. Filmisch werden wir das auch begleiten und wir werden auch tatsächlich Influencer an der Strecke haben, die sich besonders für den Bahnverkehr interessieren und dort auch einen Teil der Bauaktivitäten aufnehmen werden. Also das bleibt auf jeden Fall spannend, das noch mitzuerleben.
1: Was wir nicht benannt haben, ist, wie teuer wird denn das Ganze?
2: Ich glaube, wir hatten das mal beziffert mit 10 Millionen circa.
1: Das wird von wem getragen?
2: Das sind vor allen Dingen Bundesmittel, die in die Infrastruktur und in dem Fall in die Schieneninfrastruktur investiert werden.
1: Und das ist eine gute Anlage, denn wie viele Besucher hatten Sie 2025?
2: Genau, also wir haben wirklich nur die Steilstrecke, die 1,4 Kilometer. Da sind wir bei etwa 125.000 Gästen im Jahr und das ist schon ordentlich. Das ist, sagen wir mal, der größte Besuchermagnet hier in der Region.
1: Ja, dann bedanke ich mich bei Ihnen, dass Sie Zeit hatten für dieses Gespräch und ich wünsche allen Beteiligten ein gutes Gelingen bei den großen Aufgaben, die auf Sie warten ab dem 13. Juli. Vielen Dank.
2: Ganz herzlichen Dank.
1: Im Gespräch mit Sandra Diaz-Ilanis war für Sie Karin Berger, Radio SRB.

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1: Der Landkreis Seifert-Rudolstadt hat einen neuen Landrat. Nach der Stichwahl am 21. Juni steht fest, Marco Wolfram wird seine dritte Amtszeit als Landrat antreten. Er erhielt 56,5% der Stimmen, die Wahlbeteiligung lag bei 52,9%. Die gesamte Wahl genau angeschaut hat sich das Institut für Demokratie und Zivilgesellschaft, kurz IDZ, aus Jena. Das IDZ erforscht Gefährdungen der demokratischen Kultur in Thüringen und analysiert Wahlen auf allen politischen Ebenen. Nach dem ersten Wahlgang veröffentlichte das Institut eine Analyse der Landratswahl. Jetzt, nach der Stichwahl, erklärt einer der Autoren der Kurzanalyse, Cornelius Helmert, warum die Wahlbeteiligung überraschend hoch war und was der Wahlausgang für kommende Wahlen bedeuten kann. Was hat zu diesem dann doch eher eindeutigen Wahlergebnis vom Sieg für Marco Wolfram Ihrer Meinung nach geführt?
2: Ich glaube, es hat sich vor allen Dingen das Ergebnis vom ersten Wahlgang wiederholt. Hier hat man ja schon gesehen, dass es für Marco Wolfram einen komfortablen Vorsprung gegeben hat. Und wir haben vor allen Dingen gesehen, dass es dem AfD-Kandidaten nicht gelungen ist, nennenswert zu mobilisieren. Es gab unterschiedliche Versuche, das zu tun, vor allen Dingen mit einer Anti-Wolfram-Kampagne, die nochmal gekommen ist. Da wurde vom Altparteienkartell gesprochen und von der Nationalen Front. Das hat er aber scheinbar nicht verfangen, haben wir gesehen. Insgesamt ist auch die Wahlbeteiligung leicht zurückgegangen. Genau, und wenn wir auch auf die Gemeindeebene geschaut haben, haben wir jetzt keine Überraschungen gesehen, sondern da, wo Benninghaus Hochburgen hatte beim ersten Wahlgang, hat sich das jetzt bestätigt. Und wo Wolfram Hochburgen hatte, hat sich das auch bestätigt.
1: Sie haben gerade schon die Wahlbeteiligung angesprochen. Für eine Stichwahl war sie ja überraschend hoch. Es sind nur ca. 2500 Menschen weniger zur Wahl gegangen. Das sah bei anderen Stichwahlen auch schon ganz anders aus. Nicht nur bei uns im Landkreis, auch in anderen. Warum denken Sie, war die Wahlbeteiligung dieses Mal so hoch?
2: Das ist ein Phänomen, was wir jetzt schon seit 3 Jahren beobachten konnten. Da bei der Landratswahl in Sonneberg haben wir das zum ersten Mal gesehen, was für uns auch überraschend war, dass bei der Stichwahl die Wahlbeteiligung nach oben gegangen ist. Ähnlich hatte sich das dann bei Wahlen zum Beispiel Oberbürgermeisterin Nordhausen bzw. Landrat im Saale-Orla-Kreis fortgesetzt oder auch bei den 24er Landratswahlen haben wir das gesehen. Unsere Theorie dahinter, die können wir schlecht überprüfen, weil wir keine Nachwahlbefragung haben, aber die Theorie dahinter ist, dass vor allen Dingen die AfD-Kandidaten zur Stichwahl so stark polarisieren, also so stark entweder Menschen zur Wahl bewegen oder zur Wahl des Gegenkandidaten bewegen, dass dann die Stichwahl, die Wahlbeteiligung zur Stichwahl verhältnismäßig hoch ist.
1: Welche Schlüsse zieht das Institut für Demokratie und Zivilgesellschaft aus der Stichwahl beziehungsweise jetzt aus der Wahl insgesamt?
2: Da will ich vor allem mich auf 2 konzentrieren. Einmal sehen wir, dass der aus unserer Perspektive, aus unserer Analyse eher nüchterne Wahlkampf, eher sachorientierte Wahlkampf von Marco Wolfram vor allen Dingen in den letzten 2 Wochen durchaus gezogen hat. Ihnen scheint es gelungen zu sein, hier das demokratische Lager hinter sich zu versammeln. Wir haben Wahlempfehlungen gesehen von der Linken bis zur CDU, was ein sehr, sehr breites Bündnis ist sozusagen. Also kein Bündnis, aber was eine sehr breite Spanne ist. Und das ist ihm gelungen dadurch, dass er unaufgeregt tatsächlich auf kommunalpolitische Themen gesetzt hat und sich nicht so stark, wie wir es auch in der Vergangenheit gesehen haben, am Gegenkandidaten der AfD abgearbeitet hat. Und ich glaube, das kann vor allen Dingen auch für die nächsten Landratswahlen handlungsleitend sein, da eine nüchterne Sachpolitik zu machen und sich gar nicht so sehr am AfD-Kandidaten abzuarbeiten im Einzelnen. Gleichwohl haben wir aber auch gesehen, trotz dass Thomas Benninghaus hier die Stichwahl verloren hat, sehen wir, wie weit verbreitet doch die Bereitschaft im Landkreis auch ist, einen Kandidaten der AfD zu wählen. Bei 43,5% der Menschen an der Stelle. Wir haben letztes Jahr schon höheres Potenzial gesehen, gerade bei der Bundestagswahl. Aber das nehmen wir auf jeden Fall auch noch mit, dass es zwar erstmal hier der demokratische Kandidat gesiegt hat an der Stelle, aber dass es dennoch eine weit verbreitete Akzeptanz der rechtsextremen Thüringer AfD auch im Landkreis gibt.
1: Sie haben ja nach dem ersten Wahlgang eine Kurzwahlanalyse veröffentlicht. Wie wird die Stichwahl in diese jetzt noch einbezogen?
2: Wir werden jetzt noch eine Ergänzung dazu herausbringen, wo wir nochmal auf die Stichwahlergebnisse eingehen, vor allen Dingen dann auch nochmal auf die Gemeindeebene. Die wird aber nochmal ein bisschen kürzer ausfallen. Jetzt gab es nur 2 Kandidaten bei der Wahl. Deswegen werden wir als Vergleichsfolie vor allen Dingen den Wahlgang von vor 2 Wochen als Kontrastfolie nehmen.
1: Und was bedeutet der Wahlausgang für kommende Wahlen sowohl in Thüringen als auch in anderen Bundesländern?
2: Auf die AfD geschaut ist der Rückenwind zumindest für Björn Höcke, der sich ja auch gerade auf der Bundesebene sehr stark in der Diskussion befindet, gerade wenn es um den Bundesparteitag geht und er jetzt seine rechte Hand in den Bundesvorstand schicken möchte, beziehungsweise der kandidiert. Da sehen wir, dass Björn Höcke jetzt ohne den Rückenwind aus der Landratswahl reingeht. Das hat er sich sicherlich erhofft, dass er jetzt den zweiten Landrat deutschlandweit auch aus Thüringen da präsentieren kann. Der Rückenwind bleibt erstmal aus an der Stelle. Und spannend wird vor allem für den Landkreis sein, wie der Landrat jetzt in den nächsten 6 Jahren es schafft, auch die WählerInnen wieder für das demokratische Lager zu überzeugen und WählerInnen zurückzuholen. Und ich glaube, das wird jetzt die große Frage sein. Und die sollte trotz des Wahlsiegs nicht nach hinten rücken, sondern die sollte jetzt im Fokus stehen. Und ich meine, da ist nicht nur der Landrat dafür verantwortlich, sondern alle demokratischen Kräfte insgesamt im Landkreis, aber auch darüber hinaus.
1: Okay, vielen Dank für Ihre Einschätzung. Für Sie im Gespräch mit Cornelius Helmert war Emma Hanisch und zu hören Radio SRB.

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1: Hallo, hier ist Susanne Hasenstab und ihr

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1: Nicht nur Politiker, Geistliche, Wissenschaftlerinnen und Geschäftsführerinnen können hier zu Wort kommen, sondern auch Kinder, Jugendliche, Freunde, Nachbarn und Angehörige. So sprach zum Beispiel meine Schwester mit ihrem Lebensgefährten über dessen Berufung. Doch hören Sie selbst.
2: Oft höre ich unsere Fahrschüler begeistert sagen: Herr Fahrschullehrer, Sie haben ja einen tollen Job. Den ganzen Tag mit dem Auto unterwegs sein, zum Beispiel Überlandfahrten, Autobahnfahrten oder Nachtfahrten, um nur einige Dinge zu nennen. Eigentlich möchten wir das auch gern machen. Aber wie viel Verantwortung, Reaktionsvermögen hinter diesem Beruf stehen, das wird meistens vergessen. Um diese schwierigen

0: man damit rechnen.
1: Und vielleicht klären Sie uns auf, worin der Unterschied zwischen Fahrlehrer und Fahrschullehrer besteht.
0: Ein Fahrschullehrer ist derjenige, der alles macht, also Theorie und Praxis. Und ein Fahrlehrer, der macht nur praktische Ausbildung.
1: Wie nehmen eigentlich Ihre Fahrschüler Ihre Kritik an?
0: Unterschiedlich, teils, ne? Also meistens sind aufgeschlossen und freundlich. Man hat zwar auch ab und zu mal eine Miesmuschel neben einem sitzen.
1: Und was raten Sie allen Zuhörern, die sich für diesen Beruf interessieren?
0: Viel Freude mit der Arbeit, mit jungen Menschen und auch selber Freude noch haben am Fahren.
2: Uwe Wohlfahrt verstarb im Juni 2026. In Erinnerung an ihn ist es nicht nur mir ein Bedürfnis, diesen Beitrag noch einmal zu senden. Angela und Karin, Radio SRB.

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1: Warum gaukeln uns manchmal Gewohnheiten ein Gefühl von Sicherheit vor? Egal, ob es sich zum Beispiel um Essgewohnheiten oder Einkaufsgewohnheiten handelt. Das frage ich jetzt einfach mal Franziska Großer. Hallo, schönen guten Tag.
2: Hallo.
1: Geht es Ihnen auch so?
2: Ich würde sagen, definitiv geht es mir auch so. Mhm. Also die meisten Leute sagen ja, ich esse eigentlich jeden Tag dasselbe. Ganz so schlimm ist es vielleicht nicht, aber nach einer Weile hat man dann mal Lust auf was Neues. Und so geht es mir schon auch, dass dann mal gucke, okay, was könnte ich denn jetzt mal Neues zubereiten oder was habe ich jetzt lange nicht gegessen, weil sonst gibt es tatsächlich irgendwie immer wieder dasselbe schon aus Bequemlichkeitsgründen.
1: Ja, wir wollen uns heute mal ein bisschen rantasten an gesunde Getränke und weniger gesunde Getränke und vielleicht Proteinshakes, sag ich mal, als Folgeprodukt oder Leitprodukte. Gerade jetzt in der warmen Jahreszeit sollte man ja ausreichend trinken.
2: Also meines Wissens nach liegt die Empfehlung immer noch, also für Erwachsene, bei Kindern oder Jugendlichen gibt es Abstufungen, aber für Erwachsene 1,5 bis 2 Liter. Im Sommer bis zu 3 Liter, außer es bestehen irgendwie Herzerkrankungen oder der Arzt hat gesagt, sie müssen ihre Trinkmenge einschränken. Grundsätzlich ist es aber ziemlich individuell und wenn ich gerade so an die Gesichter meiner Klienten und Klientinnen denke, wenn ich nach der Trinkmenge frage, sind die alle ein bisschen betreten gewesen in der letzten Zeit. Ja, ich komme nicht so wirklich auf meine Trinkmenge. Also im Schnitt trinken, würde ich sagen, die meisten Leute so ungefähr 1 Liter am Tag. Also an Flüssigkeit. Und dann muss man ja auch sagen, okay, was werden die vielleicht im Sommer noch zu sich nehmen? Und wenn da jetzt noch wasserreiche Obst- oder Gemüsesorten dazukommen, dann zählt das zwar nicht als klare Trinkmenge, aber ja als zusätzliche Flüssigkeit.
1: Ich trinke gern Mineralwasser und mische das mit irgendwelchen Fruchtsäften. Also ein kleiner Schuss Fruchtsaft rein, damit man einfach so ein bisschen einen Hauch von Geschmack hat. Wie sieht das bei Ihnen aus? Was trinken Sie gern?
2: Also normalerweise sonst schon Wasser. Von Säften bin ich auch aus einem Allergiebezug irgendwo ein bisschen weggekommen. Mal, dass ich eine Schorle trinke oder ich habe jetzt vor kurzem Ginger Ale wieder entdeckt, aber mehr so, wenn ich mal essen gehe oder ne, einen Kaffee trinken gehe oder so. Das ist okay. Das ist schon Luxus für mich. Den gab es früher, also sehr viel früher sozusagen in jugendlichen Zeiten, dass ich den als Getränk sehr gemocht habe und dann habe ich den sehr lange nicht getrunken und jetzt freue ich mich gerade, den wieder zu entdecken. Aber von der Empfehlung her ist es in der Basis natürlich Wasser, Saftschorlen, 1:3 verdünnt. Da liegen die meisten Leute nicht, muss man auch sagen. Und dann haben sich über die Jahre von den Wassern mit Geschmack, die es lange zu kaufen gab und auch noch zu kaufen gibt, diese Infused Water Varianten entwickelt. Also Wasser mit Aroma von Gurke zum Beispiel, wo ich immer denke, ja, kann man auch selber machen. Also müsste man jetzt dafür kein Geld bezahlen. Und dann gibt es jetzt noch relativ aktuell Getränkesirups, die meisten wahrscheinlich von uns traditionell kennen werden als ne, massiv Zucker und muss krass verdünnt werden. Und die gibt es jetzt eben auch in zuckerfrei, was mich persönlich immer ein bisschen skeptisch macht, weil wenn irgendwo draufsteht 0 Kalorien, 0 Zucker, dann denke ich mir, ja, aber es schmeckt doch irgendwo. Wie machen die das?
1: Ja, wie machen die das denn?
2: Tja, das ist fast eine Suggestivfrage, sage ich mal. Aber ich habe mir jetzt die Zuckerersatzstoffe, die da zum Teil verwendet werden, also das wird sicherlich je nach Marke oder je nach ne, Produkt verschieden sein, aber die ich mir angeguckt habe, die haben einfach mit sehr starken Süßstoffen gearbeitet. Die Süßstoffe haben in der Regel keine Struktur, also keine zuckerähnliche Struktur, sind aber oft, mal gucken, bei Acesulfam, in dem Fall war es 200 mal süßer als Zucker und Sucralose 600 mal süßer und das wird ganz gern gemischt eingesetzt, weil das eine ohne das andere, also das Acesulfam kann auch ein bisschen zu chemisch schmecken und die Sucralose gleicht das offenbar aus. Und da kann man natürlich geringe Dosen einsetzen, um da schon eine starke Süße hervorzurufen. Und bei Zuckeraustauschstoffen, die kann man sich merken, die enden alle auf it, also Sorbit und so weiter, die kennen die meisten oder zumindest so vom Lesen aus Zahnkaugummis oder zuckerfreien ne, Bonbons und so weiter. Ja. Die werden vielleicht schon auch in Getränken eingesetzt, aber dann hätten sie Kalorien, auch wenn die anders auf den Blutzuckerspiegel wirken. Und diese, sag mal, Getränkesirup-Varianten ohne Zucker werden ja gerade mit 0 Kalorien, 0 Zucker und so weiter. Und das erreicht man eigentlich nur mit Süßstoffen, zum Teil halt gemischt.
1: Also ich habe noch gefunden, dass es in der EU 8 zugelassene Zuckeraustauschstoffe gibt und die kann man nachlesen. Also wie Sie schon sagten, ich sehe das auch immer auf der Kaugummipackung, da sind die benannt. Und Sirup, muss ich eigentlich sagen, kenne ich auch als Kind. Meine Oma hatte dann so eine Flasche mit Waldmeister oder Himbeere und da haben wir das halt je nachdem, wie wir es wollten, verdünnt mit normalem Leitungswasser.
2: Genau, ich kenne diese Varianten auch noch. Das war so Himbeer und ich glaube Waldmais und so. So hinten mehrere Milliliter und es hat gefühlt ewig gereicht. Und jetzt fällt mir halt in letzter Zeit in den Esstagbüchern auf, dass die Leute schreiben Sirup mit Wasser. Und wenn ich dann nachfrage und sage, na, das ist aber dann bei der Trinkmenge, also wenn es dann doch eine höhere Trinkmenge ist, ganz schöne Menge an Sirup und das kommt ja dann in Richtung Limonade, heißt es ganz schnell, ja, nee, das ist ja eine zuckerfreie Variante. Und zuckerfrei heißt ja so von der Kennzeichnung her oft nur ohne Haushaltszucker, aber halt nicht zwingend ganz ohne Süßstoffe oder auch ganz ohne Zuckeraustauschstoffe.
1: Da müssen wir vielleicht nochmal darauf eingehen, wie viel Zucker denn am Tag zu sich genommen werden darf, laut WHO, aber auch der Deutschen Gesellschaft für Ernährung.
2: Die DGE schreibt immer in Prozenten, weniger als 10% der Gesamtenergiemenge. Das ist immer für einen Laien toll.
1: Also ich habe bei der DEG gefunden, 50 Gramm Zucker pro Tag. Das sind 6 Teelöffel Haushaltszucker. Und das aber inbegriffen Honig, Sirup, Fruchtsaft oder Fruchtsaftkonzentration. Und die WHO nennt nämlich einen Gebrauch von maximal 25 Gramm pro Tag. Also das ist schon eine ganz schöne Menge weniger.
2: Dann muss ich sagen, die 50 Gramm Menge war mir geläufiger als die 25 Gramm.
1: Ja, und jetzt kann ich mich ja outen. Ich habe mal eine Zeit lang sehr viel Cola getrunken. Bis mir dann im Restaurant ein Ober mal ein Glas mit 33 Würfelzuckern vorsetzte und sagte, na dann, Prost. Und von da an habe ich mein Trinkverhalten geändert.
2: Chapeau erstmal für das Restaurant, das ist was für den Wirt. Genau, viele Jahre wurden in Projekten mit Ernährungsfachkräften eben auch diese Sachen verdeutlicht, wie viel Zucker ist eigentlich wo drin. Mhm. Und es eigentlich geht vielleicht gar nicht so sehr um die Produkte, also ne, wo es eine Nachfrage gibt, werden natürlich Produkte entwickelt, sondern es geht wahrscheinlich mehr darum, wie viel Zucker verzehrt denn jeder von uns. Und sich an, ich sag mal, viel oder mehr Zucker zu gewöhnen, ist jetzt nicht so schwer. Das geht relativ schnell und da muss man auch nicht mal Cola trinken. Und wenn dann jemand aber von diesen Mengen runter will, dann gibt es Ersatzprodukte wie eben zuckerfreie Getränke, Sirups, vorausgesetzt man kommt davon wieder runter.
1: Ein absolut spannendes Thema und wenn Sie mehr darüber wissen wollen, dann hören Sie sich auch den Beitrag Nummer 2 dazu an. In Koch- und Plauderlaune waren heute wieder für Sie Franziska Großer, Diätassistentin aus Rudolstadt und Karin Berger, Radio SRB.

Manchmal trifft sie sich mit ein paar Leuten an einem unbestimmten Platz. Und wenn dort frisches Zeug durch die Adern fließt, gibt man einen Löffel an die Kumpels ab. Und diesmal ist sie nicht gekommen, vielleicht hat sie's nicht gepackt.

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2: Ich grüße euch da draußen im Städtedreieck zwischen Saalfeld, Rudolstadt und Bad Blankenburg. Der Juni geht zu Ende und damit das erste halbe Jahr. Heute ist schon der 29.06. Namenstag haben Judith, Petra und Gero. Wir haben internationalen Tag der Tropen. Die Christen begehen Peter und Paul und vorigen Samstag war Siebenschläfer. Damit ihr mal wisst, was jetzt für ein Wetter die nächsten 7 Wochen kommt.

So, nun ist es raus. Heino hat ein lukratives Angebot der österreichischen Rechtsaußenpartei FPÖ ausgeschlagen. Originalzitat: Ich will mich von keiner politischen Kraft vor ihren Wagen spannen lassen. Für ihn sprang ausgerechnet der dunkelhäutige Roberto Blanco ein. Die Stimmungskanone sang vor Herbert Kickl, Alice Weidel, Gerd Wilders und Viktor Orban als letzten Song "Ein bisschen Spaß muss sein". Na, ich sage, das war ja mal wieder subtile Ironie. Bravo, Roberto Blanco!

Heute vor 5 Jahren ging John Lawton von Uriah Heep mit 75 von uns und vor 47 Jahren starb Lowell George mit 34 an einer Hepatitis. Der war nun Sänger und Gitarrist bei Little Feat und seine kleine Schuhgröße gab der Band den Namen Lowell George.

Ein Happy Birthday zum 48. geht an Nicole Scherzinger von den Pussycat Dolls. 52 wird Armin Teutoburg-Weiß von den Beatsteaks. 65 feiert Greg Hudson von Bad Religion. 73 wird sowohl Colin Hay von Men at Work als auch der Amerikaner Don Dokken. Und 78 begeht Ian Pice von Deep Purple. Und wir gratulieren allen Genannten von Herzen.

Und hier kommen die historischen Ereignisse vom 29. Juni. Vor 176 Jahren gab es den Sachsen-Dreier zum ersten Mal. Allerdings hieß damals noch die erste Briefmarke in Sachsen so. Vor 138 Jahren entstand die erste erhaltene Musikaufnahme mit einem Wachswalzen-Phonographen und vor 126 Jahren gründete sich in Stockholm die Nobelstiftung, die seitdem die Nobelpreise vergibt.

Geschichtlichen Dinge vom 29.06. Vor 43 Jahren handelte Franz Josef Strauß mit Schalk Godotkowski den Milliardenkredit an die DDR aus. Vor 40 Jahren besiegte Argentinien zur Fußball-WM Mexiko die deutsche Elf im Finale. Und vor 36 Jahren wurde FCKW verboten.

Der Robert hat gerade eine Mail geschrieben. Inhalt: Ich dachte immer, Heino sei rechts. Du, sag ihm das nicht. Er ist völlig unpolitisch und möchte am liebsten für Menschen aller politischen Einstellungen Musik machen. Finde ich vielleicht auch ein bisschen fragwürdig, aber dass er da die FPÖ für viel Geld hat abblitzen lassen, das hat Charakter.

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2: Heute habe ich ein richtig gekröntes Haupt bei mir. Ich sage guten Morgen, Caroline, die neue Lavendelkönigin.
3: Guten Morgen an alle.
2: Man darf aber Caro zu dir sagen. Caroline ist eigentlich so der im Ausweisname.
3: Ja, bitte lieber Caro anstatt Caroline. Das hat so schlechte Kindheitserinnerungen.
2: Also Caro, dann erstmal herzlichen Glückwunsch, dass du die neue Lavendelkönigin in Bad Blankenburg bist.
3: Vielen Dank.
2: Wie kommt man zu der Ehre?
3: Ich wurde gefragt und konnte nicht Nein sagen. Beziehungsweise sämtliche Argumente, die ich gesagt habe, dass ich zu alt bin oder vielleicht auch nicht redegewandt genug, wurden ausrangiert und wurden gesagt, nein, du machst das.
2: Also da die Leute dich jetzt nicht sehen, du bist weder alt, noch bist du in irgendeiner Art und Weise einsilbig.
3: Na Gott sei Dank, Dankeschön.
2: Du bringst ja schon durch deine gesellschaftlichen Tätigkeiten eine gewisse Eignung mit.
3: Das ist richtig. Die meiste Zeit war ich allerdings im Hintergrund aktiv und jetzt stehe ich auf der großen Bühne. Das ist totales Neuland für mich, aber ich freue mich.
2: Aber du hast ja schon Kindergarten und Schule, du hast da schon Erfahrungen.
3: Ja, als Vorstandsvorsitzende des Fördervereins bin ich tätig. Dort habe ich auch Feste organisiert und wir sind immer auf der Suche nach Sponsoren. Also ich bin schon mit vielen Menschen im Kontakt. Nicht auf der großen Bühne, sondern eher im Hintergrund.
2: Du bist im Hauptberuf Alltagsbegleitung. Das heißt also, du hast auch dort mit Menschen zu tun.
3: Ja, ich bin eigentlich nicht so die Plaudertasche. Aber durch den neuen Beruf, durch die Alltagsbegleitung, habe ich gelernt, dass es sehr wichtig ist, mit Menschen zu kommunizieren. Dass es auch wichtig ist, zuzuhören. Und deswegen denke ich, ist das neue Amt als Lavendelkönigin eigentlich hervorragend geeignet. A, um das Reden zu üben, auch natürlich das Zuhören und selbstverständlich das Präsentieren.
2: Aber Präsentieren fetzt doch. Du stehst jetzt für die Lavendelstadt, für Bad Blankenburg, für die Frödelstadt. Du bist sowas wie ein Botschafter.
3: Das ist schon cool, so als Hoheit über Bad Blankenburg zu regieren. In Gänsefüßchen natürlich nur.
2: Aber man muss doch gewisse Sachen mitbringen oder geht man dann auf die Königin-Hochschule 8 Jahre oder wie kommt man jetzt in diesen Spin?
3: Das war eine Schnellbesolung. Die 8 Jahre konnten wir nicht, weil wir hatten ja nur 9 Monate Zeit. Von einer Regentin zur nächsten, sodass das einfach per Anruf alles geklärt worden ist.
2: Aber es macht, auch wenn es erstmal eine Hürde ist und eine Barriere ist, es macht schon Spaß, höre ich.
3: Genau, die Gründungszeremonie, die fand ich schon ganz spannend. Ich war total aufgeregt, habe auch ein kleines Sektchen mir genehmigt, damit ich etwas ruhiger werde. Und ich fand es auch ganz toll, dass mich meine BBCC-Kinder mit auf die Bühne geführt haben. Und ich muss auch sagen, die ersten 2 Worte, die ich gesprochen habe, waren furchtbar. Ich hatte auch zwischendurch gedacht, ich lasse das Mikro fallen, weil ich so aufgeregt war. Aber ich bin zum Schluss doch wirklich durch meine Rede durch, habe sie fast auswendig vortragen können. Und das hat mich wirklich stolz gemacht.
2: Aber wenn man dich sieht, und das können ja die Leute am Radio jetzt nicht, du bist voll im Futter, was deine körperliche Fitness angeht.
3: Ich versuche 2-mal die Woche zur Kickbox-Aerobic zu gehen und unsere Trainerin, die Alex, an dieser Stelle liebe Grüße, fordert uns sehr, sehr dolle und deswegen kann man eigentlich nur gut aussehen.
2: Aber das gibt ja auch, wie soll ich sagen, so eine Beständigkeit. Wenn du weißt, du kannst eben jetzt mal eine Stunde stehen, das musst du ja als Majestät manchmal, du bringst das eben.
3: Absolut. Und auch der Zusammenhalt in der Gruppe ist top. Also die Mädels sind klasse und deswegen macht es auch Spaß und deswegen bleibt man dabei.
2: Lavendel steht ja auch für Beständigkeit. Du bist ja nicht umsonst die Lavendelkönigin.
3: Das ist richtig. Neben der Ruhe, Beständigkeit und Kraft.
2: Land auf, Land ab sind oft Königinnen so gerade so 18 geworden. Du bist ein halbes Jahr, glaube ich, ein Dreivierteljahr drüber und du hast Kinder.
3: Genau, 2 Stück. Ein knappes Jahr bin ich drüber, über die 18. Also meine Kleine ist 8, meine Große ist 12. Und wo wir gerade beim Thema Kraft sind, also ich brauche zurzeit sehr, sehr viel Lavendel, weil die Pubertät ist voll im Gange und das schafft mich, aber es ist auch ein sehr, sehr schöner Ausgleich.
2: Wollte gerade sagen, das ist nicht einfach und dann merkt man schon als Majestät, das musst du mal auch zu Hause mit dem Zepter aufklopfen, oder?
3: Oh, das wäre super, wenn das funktionieren täte. Einmal so mit den Fingern geschnipst und mit dem
2: Zepter.
3: Zepter, genau, Dankeschön. Aufgestampft und alles funktioniert, aber leider nicht ganz.
2: Ich finde es auch knuffig, dass du gesagt hast, dass du 2 Katzen hast. Viele lassen ja solche wirklich intimen, familiären Dinge außen vor. Du hast gesagt, du bist Katzenfan.
3: Das stimmt. Die gehören auch zum Leben dazu. Die gehören zu meinem Leben dazu. Das sind meine 2 Adoptivkinder. Eigentlich hat es das Bild abgerundet, weil wir sind 5 Frauen zu Hause und mein Mann. Und deswegen ist das alles perfekt, so wie es ist.
2: Caro Brandt ist die Caroline, die erste, die neue Lavendelkönigin in Bad Blankenburg. Radio SAB gratuliert von Herzen. Du darfst dir jetzt noch was wünschen.
3: Für die nächsten Veranstaltungen wünsche ich mir, dass es etwas kühler wird, denn auf der Bühne mit diesem Kleid im Unterrock, es ist einfach heiß.
2: Das war ehrlich. Ab lieben Dank, schöne Woche. Ciao, ciao.
3: Dankeschön. Tschüss.

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2: Das Grundgesetz gilt am Boden der Ostsee und des Bodensees erst ab einer Tiefe von einem Meter. Vegane Lasagne im Recyclepapierkarton ist das einzige Lebensmittel, das genauso schmeckt wie die Verpackung. Globulos war der griechische Gott der Homöopathie. Er ist allerdings nur 0,0001% der Griechen bekannt. Eine ganz liebe E-Mail kam von der Luisa. Du hattest das neue und vermutlich auch letzte Album der Toten Hosen angekündigt. Trink aus, wir müssen gehen. Kannst du bitte auch den Titel Schlechte Nachbarn daraus spielen? Luisa, mache ich sehr gerne.

0: Und dann habe ich noch einen Nachschlag aus der vorigen Woche. Rory Gallagher live. Live Moments.
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Ein Mitschnitt aus dem Jahre 1972. Der nächste Song heißt Too Much Alcohol, was schon wieder auch ein bisschen ironisch ist, denn Rory Gallagher starb 1995 infolge seines extremen Alkoholkonsums an einer verpatzten Lebertransplantation.

Dankeschön, dass ihr wieder mit dabei gewesen seid. Kommt gut rein in den Juli und ins zweite Halbjahr. Tschüss, macht's gut, auf Wiederhörnchen.

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1: Prost, sag ich mal.
2: Jawohl, und herzlich willkommen und guten Abend und sowieso und überhaupt und schön, dass ihr eingeschaltet habt.
1: Ja, zu einer neuen Sendung Tendenz Hard & Heavy.
2: Als ob wir uns abgestimmt
1: also
2: hätten.
1: Wirklich, Dreamteam.
2: ja, ich weiß gar nicht, ob ich sagen soll, leider. Na doch, schon leider.
1: Ja.
2: Nur wieder zu zweit. Markus hatte eine Panne.
1: Ja.
2: Diesmal nicht Arbeit oder irgendwas anderes, sondern schlicht eine Panne.
1: Ja, ganz spontan ausgefallen. Mhm. Aber da müssen wir jetzt durch.
2: Wir schaffen das alle.
1: Ich denke auch.
2: Ich bin mir auch sicher. ja. Was machen wir heute? Wir horchen ein bisschen in die Bands vom diese Woche beginnenden Rockharz hinein.
1: Genau.
2: Soll eigentlich schon reichen, oder?
1: Jo.
2: Und dann gucken wir mal.
1: Wo sich das Ganze hin entwickelt.
2: Ist richtig, genau, genau. Auch wenn das UDF jetzt erst vergangen ist, jetzt am Wochenende, aber wir besprechen das in den nächsten Sendungen.
1: Jo.
2: Die Eindrücke sind noch zu frisch.
1: Müssen uns erstmal sammeln.
2: Genau, genau. Sammeln ist ein guter Begriff. Wir fangen in Schweden an. Die Überleitung weiß ich nicht. Okay. Schwierig. Wir fangen in Schweden an. Und zwar haben die Grindcore-Recken-Innen, Sängerin dabei, eine neue EP rausgebracht, die sich da nennt Cursed, Q-E-R-Set. Und mein lieber Herr Gesangsverein, da haben sie wieder schön einen ausgepackt und wir hören natürlich in zwei Songs rein, ist klar, klarer Fall, die da heißen Funerary Rites und Flatline. Ja? Liebe Freunde, jetzt muss ich mich hier noch anschalten, zack, und dann hören wir Gadget aus Schweden aus. Viel Spaß.

0: So, wir lassen das mal hier noch ein kleines bisschen düdeln. Das war ein Gadget aus Schweden.
1: Ist ich schon
0: mächtig gewaltig.
1: Mächtig schön voran.
0: Ja, doch.
1: Also richtig auf die 12.
0: Richtig. Aber so soll es ja auch sein. Ist auch ein schönes Cover, finde ich.
1: Ja, doch.
0: Lässt jetzt die Musik nicht vermuten.
1: Ja? Nee, sieht so aus wie Kunst.
0: Ja, da, auf jeden Fall. Auf jeden Fall. Was auch immer der Künstler uns damit sagen will. Ja, neue EP, wie gesagt, frisch rausgekommen, aus Schweden aus, Gadget.
1: Schön. Ja. Ich habe auch was Neues, bevor wir ins Rockharz einsteigen. Mhm. Und zwar von den Hamburgern Embrace the Silence. Das ist eine relativ neue Kombo, seit 21 zu Gange. Also trotzdem schon 5 Jahre dawischen, aber
0: ja.
1: Jetzt... Ja. Ja. Ja, und auf jeden Fall haben die Anfang des Monats eine neue Single rausgebracht. Und da hören wir jetzt direkt einfach mal rein. Embrace the Silence mit Misery. Bitteschön.

0: Embrace the Silence. Also, das hat mir auch von Anfang an, hat mir das gleich angetan. Schönes Ding.
1: Der Markus würde jetzt sagen, für die deutsche Truppe gar nicht so schlecht.
0: Das ist jetzt aber gemutmaßt.
1: Im tiefsten Nebel habe ich da gerührt, auf jeden Fall.
0: Ich höre da eher so, naja, machen nicht. Die alle so.
1: Ja, ist richtig, das stimmt.
0: Nee, aber wirklich cool.
1: Doch, finde gut. Klingt wirklich gut. Kann man, also nicht, dass das Rad wieder neu erfunden wird, aber wir haben uns ja schon lange drauf geeinigt, dass das Rad nur gut drehen muss.
0: Ja.
1: Und nicht neu.
0: Ne? Genau.
1: Ja, das Rad neu erfinden haben Soulburn mit ihrer neuen Platte auch nicht, aber sie klingt zumindest für Soulburn sehr ungewöhnlich. Also Soulburn ist klar, Asphyx-Nachfolger, wir hatten die doch auch schon.
0: Ja.
1: War Soulburn, war das nicht unser letztes Open Air hier in Saalfeld? Vor 6 Jahren wahrscheinlich? 20, kurz vor Corona oder mit Corona, ich weiß es nicht mehr.
0: Ist auf jeden Fall, also ich bin mir sicher, die hat man schon mal da.
1: Definitiv.
0: Wann auch immer das war.
1: Definitiv. Und auch die andere Truppe, die ja zu 50% auch aus Soulburn-Leuten, Entschuldigung, besteht, ist ja Crazeless. So. Mhm. Und auch die hat man schon da.
0: Ja.
1: Auch auf dem Underground Death Fest. Aber es geht um die Soulburn-Jungs, die jetzt praktisch neue Platte rausgebracht haben, die sich da nennt, warte, ich muss die Brille aufsetzen, Quantifying Cosmic Doom. Und ihrem bekannten Mix haben sie da noch ein bisschen normalen Gesang beigefügt, was für die Jungs tatsächlich eher ungewöhnlich ist.
0: Okay.
1: Von daher hören wir mal in den ersten Song rein, den ich einfach angemacht habe und gehört habe und gedacht, uiuiui, was zum Teufel passiert hier? Wir hören rein in die neue Soulburn-Platte und der Song nennt sich, wieder die Brille, The Braveheart of Nightmares, Soulburn. Bitteschön.

0: So, wir lassen das im Hintergrund noch ein bisschen ausdüdeln. Es kommt jetzt noch ein bisschen was, aber das Wesentliche des Songs ist in meiner Welt passiert.
1: Mhm. Also wirklich eine Überraschung.
0: Auf jeden Fall.
1: Ja.
0: Auf jeden Fall. Und
1: kann man sich auch mal gemütlich machen.
0: Kann man sich gemütlich machen. Vielleicht für die Temperaturen jetzt aktuell nicht genau das, was es sein muss. Aber okay.
1: Ja.
0: Nee, find ich eine starke Platte. Ist, der Rest ist relativ gewohnt, auch wenn die normale Stimme immer wieder mit reinkommt. Aber ist zu empfehlen. Quantifying Cosmic Doom, die neue Platte von Soulburn.
1: Schön. Ich springe jetzt direkt ins Rockhard. Übermorgen geht's los.
0: Ja, keine Zeit. Wir haben ja nichts zu verschenken.
1: Genau so ist es. Und nur um das mal so am Rande zu erwähnen, was dort wirklich cool ist, dass ja zwei Bühnen quasi nebeneinander stehen.
0: Okay.
1: Und wenn die eine Band vorbei ist, hast du 5 Minuten Luft, um dir nochmal die Kehle anzufeuchten und kannst dann direkt nebenan zur nächsten Band gehen, ohne dass sich irgendwas überschneidet oder du was verpasst. Oder
0: eigentlich schön.
1: Also finde ich richtig cool.
0: Schön.
1: Ja. Und am Sonnabend spielt dort Nick Rotted aus Baden-Württemberg. Schon einige Jahre zugange. Und die haben im April ein neues Album rausgebracht, das auf den förmlich niemals endenden Namen lautet We Are The Gods That Tear Ourselves Apart.
0: Auf jeden Fall, okay.
1: Schreib dir das auf. Mhm. Und auf der Platte haben die einen Titel zusammen mit Gutalax aufgenommen.
0: Ja.
1: Und okay. wie soll das anders sein? Da hören wir direkt mal rein.
0: Sehr schön.
1: Und zwar ist das Holy Shit Talker. Viel Spaß.

0: Necrotid mit guter Lachs.
1: Ein
0: starkes Stück.
1: Ja, bleibt mir die Luft kurz weg. Ja, nee, auf jeden Fall. Das ist böser Knüppel auf den Sack. Sehr schön. Und die spielen am Samstag auf dem Rockharz.
0: Genau.
1: Ist ja gut, ob da jetzt guter Lachs Special Guest ist, weiß man nicht genau.
0: Weiß ich tatsächlich
1: nicht. Man will vielleicht auch nicht den Spaß verderben. Ja. Vielleicht sind ja Leute da.
0: Die sind auf jeden Fall für eine Überraschung gut. Mhm. Könnten schon Dinge passieren.
1: Ist ja jetzt auch nicht so weit, ne? Dass jetzt guter Lachs kommen könnten, zum Beispiel. Aber vom Rockharz nach Italien und zwei Gänge zurück. Es wird auf jeden Fall klassisch jetzt im Moment. Und es gibt eine Band die zweite Platte ist jetzt raus, die sich dann nennt Blessed Be the Dark. Und die Jungs heißen Demon Spell. Und es ist klassischer Heavy Metal. Mhm. Und für dich wird's bitter. Der Markus hätte es sicher gefeiert. Und ich denke, dass es auch ein paar Leute da draußen gibt, die das auch relativ gut finden. Oder es sogar richtig gut finden. Und wie gesagt, wir hören mal in den Title Track rein. Blessed Be the Dark. Demon Spell. Bitteschön. Mhm.

0: Merciful Fate, lassen grüßen.
1: Ja.
0: Aber. Bisschen mehr Geisterung bitte.
1: Nein.
0: Demon Spell aus Italien mit dem Titeltrack zur aktuellen Platte Blessed by the Dark. Also ja, man muss gewisse Affinitäten haben.
1: Ja, also melodisch und so die Musik per se fand ich schon gut.
0: Ja, aber
1: Stimme dies, schwierig.
0: Ja. Aber das macht es trotzdem gerade aus. Finde ich super. Demon Spell. Kann man genau so machen.
1: So. Ja. Ja. Ich springe jetzt nach Detroit.
0: Ui, okay.
1: In das Jahr 1999, als Walls of Jericho ihre erste EP rausgebracht haben.
0: Mm.
1: Und die spielen auch am Freitagnachmittag auf dem Rockhart.
0: Das ist ein Ding.
1: Ja.
0: Okay.
1: Und da würde ich sagen, hören wir mal direkt rein in den Titeltrack von der EP. Ich muss die Brille richten.
0: Ja, mach.
1: Der Klassiker.
0: Wir können ja auch Licht anmachen. Ne?
1: Ja, das kann auch manchmal helfen. EP und Titel lauten auf den Namen A Day and a Thousand Years.
0: Okay.
1: Walls of Jericho. Bitteschön.

0: Walls of Jericho. Ganz fix auf die Fresse.
1: Kurz und knackig.
0: Ja.
1: Sehr schön. Erinnerungen werden wach. Die waren ja auch schon hier im Clubhaus zugange.
0: Echt?
1: Ja. Es ist ja schon lange her. Anfang
0: Mitte vermutlich vor meiner Zeit.
1: 2000, ja. Reichlich 20 Jahre her, wenn das überhaupt reicht.
0: Also da war ich ja gefühlt kaum geboren.
1: Siehst du? Ja, das ist das schwere Los der späten Geburt. So, sehr viel früher geboren sind die Protagonisten der nächsten Kompo. Wenn man liest, wo die Jungs aktiv waren oder sind, wie auch immer, kann einem schummrig werden. Die Jungs spielen oder haben gespielt bei Niflheim, Unleashed, Necrophobic oder Sorcerer. Ja? Die Platte und die Band klingen aber anders. Und das macht's geil, finde ich. Wir reden über die neue Platte von Dead Cosmonaut. Mhm. Ja? Die heißt Retrospector. Und ohne lange rumzuschnattern über diese neue Platte, hören wir direkt in den Song rein. Wake of Aquarius. Dead Cosmonaut. Bitteschön. Musik.

0: Dead Cosmonaut.
1: Schon geil.
0: Denke ich auch.
1: Jo. Das geht gut rein.
0: Das ist halt der alte Niflheim-Sänger. Ist schon eine geile Sau.
1: Okay.
0: Optisch kann man sich streiten. Von der Stimme her 1A. Gibt's überhaupt nichts zu diskutieren.
1: Definitiv.
0: Auf jeden Fall. Retro Spectre, die neue Platte von Dead Cosmonaut aus Schweden aus.
1: Das könnte man sich mal reinziehen.
0: Näher anhören.
1: Ja. So, wir haben bisher über Rockharz gesprochen.
0: Ja.
1: Startet übermorgen vom 1. bis zum 4.7. in Ballenstedt. Und unter anderem, neben dem Bands, wo wir schon reingehört haben, spielen dort Denko Jones, Ensiferum, Fiddler Screen, Knorkator, Paradise Lost, Agnostic Front und noch viele mehr. Und weil ja der Sommer vor der Tür steht und ja, ich sag mal, ein Festival aufs andere folgt,
0: ja,
1: müssen wir gezwungenermaßen,
0: gezwungen ist es nicht,
1: weil es ja gleich da ist und wir ja das gerne reinhören wollen, müssen wir jetzt mal zum Partysein schwenken.
0: Oh ja.
1: Vom 6. bis zum 8.8. Ist noch ein paar Tage hin, aber
0: man kann nicht früh genug darauf hinweisen.
1: Eben.
0: Und es ist dieses Jahr die 30. Ausgabe bei The Way. Von daher
1: umso besser.
0: Ja.
1: Und wir hüpfen direkt zum Samstagabend. Und ich weiß gar nicht, wie ich die Brücke schlagen soll.
0: Das weiß ich auch nicht,
1: wie du
0: das
1: jetzt wieder hinkriegst. Ich schmeiß jetzt mal in die Runde. Namensgeber ist eine babylonische Göttin, die Männer verführt und anschließend tötet.
0: Hupala.
1: Lustiges Ratespiel. Wir hören jetzt mal in die Schweden von Gates of Ishtar rein. Die sind seit 1994 zu Gange, davor als Disrupt auch schon 2 Jahre. Und die haben vor 30 Jahren das Album A Blood Red Path rausgebracht. Und das nehme ich direkt zum Anlass, dieses Jubiläum, um mal in den Titel The Silence reinzuhören.
0: Das ist aber so fantastisch, wie das sich fügt. Also ganz tippitoppi.
1: Gates of Ishtar, The Silence. Viel Spaß.

0: jetzt auf Ischtra.
1: Ja.
0: Ja, Erinnerungen werden wach.
1: Ah, finde ich schon. Schon irgendwie geil.
0: Ja, es gehört auf jeden Fall zu den Platten, die irgendwie hängen geblieben sind. Mhm. Dann trotzdem. Haben wir gar nicht so viele gemacht irgendwie, Kids of Ishtar. Ich kann mich nur an zwei erinnern.
1: Ja, ich glaube,
0: wenn überhaupt.
1: War gar nicht so viel. Mhm. Aber der Titel ist gar nicht so silent, wie,
0: wie
1: der Name vermuten lässt.
0: Ja, das ist absolut richtig. Ja, auch besser. Einfach besser so. Aus Schweden wieder zurück, ne, nicht zurück, wir waren noch gar nicht dort, nach Polen.
1: Ja, nach Polen. Das hatten wir heute noch nicht.
0: Das ist richtig. Da hat eine gewisse Marta Gabriel schon vor ein paar Jahren ihr Projekt Crystal Viper zu Grabe getragen. Hm? Mhm. Hat man erst gesehen vor, weiß ich nicht, in Neustadt. Mhm. Bin ich froh, dass ich es noch gesehen habe, muss ich wirklich sagen. Sei es drum, Crystal Viper ist Geschichte. Die Schlange ist tot, es lebe die Hexe. Das neue Projekt heißt Leather Witch. Und im Grunde ist es von der Ausrichtung her gar nicht so anders als Crystal Viper. Aber, und das ist wirklich das Besondere, die gute Marta soll, will und hat die ganze Platte, alle Instrumente selbst eingespielt.
1: Echt?
0: Ja. Das ist cool. Also, dass die Gitarre spielen kann, dass sie singen kann, dass die Bass spielen kann, alles kein Ding. Schlagzeug, okay. Hm, Hut ab. Ist jetzt keine Ausgeburt von wahnsinnigen Drum-Dingen, aber es macht nichts. Ja. Es nützt der Musik und den Songs. Lange Rede, ganz kurzer Sinn. Wir hören mal rein in die Platte, die sich da nennt First Spell. Und der Song heißt Two Tons of Steel, Leatherwitch. Bitteschön.

0: Leather Witch.
1: Starkes Stück.
0: Das denke ich aber auch.
1: Also Hut ab.
0: Nicht schlecht, oder? Mhm. Und ich habe gerade noch mal so sinniert, während der Song lief, ich glaube, ich habe das ein bisschen geschmälert, die Leistung am Schlagzeug. Oh. Ich nehme alles zurück und behaupte das Gegenteil. Das hat die richtig gut gemacht.
1: Ja, also wirklich.
0: Keine Frage.
1: Erstmal machen.
0: Richtig. Mhm. Absolut richtig. Und du hast dich ja auch, du hast zumindest begonnen, dich mit Schlagzeug zu beschäftigen. Du weißt also auch ungefähr, ja, wovon du redest.
1: Ja, erstmal machen.
0: Nee, ganz, ganz starke Platte von Leather Witch, der neuen Band von Martha Gabriel, ehemals Crystal Viper. Mhm. Kann ich nur empfehlen. Ja, auch empfehlen kann ich deinen nächsten Song.
1: Das ist aber eine gewagte Theorie.
0: Ich hab einfach machen. Ne?
1: Ja,
0: 50-50.
1: Ja. Ja, das stimmt. Können klappen oder auch nicht. Mhm. Wir gehen nach Kalifornien, heißt das. Mhm. und zwar kommt dort die Band As I Lay Dying her. Mhm. Und ich würde gerne eine schöne Story drumherum packen, aber ich wollte ins Debütalbum reinhören und hab's in den digitalen Musikkanälen nicht gefunden, dass ich es jetzt hätte spielen können. Deswegen habe ich einfach
0: Eine CD jetzt genommen und spielst du über den CD-Player ab. Wir spielen ja ausschließlich Tonträger hier.
1: Ja, natürlich. Mhm. ja. Auf jeden Fall gehen wir jetzt einfach in ein völlig anderes Album. Mhm. Und zwar von 2005. Hat auch schon ein paar Jahre auf dem Buckel. Mhm. Das lautet auf den Titel Shadows Are Security.
0: Natürlich.
1: Und jetzt hören wir uns den Track The Darkest Nights an. As I Lay Dying aus Kalifornien. Viel Spaß!

0: ein Liter hin.
1: Ja,
0: der Tag ist nice. Mhm. So genau mein Scheiß.
1: Kann man, ja. War auch, auch eine geile Zeit vor 20 Jahren.
0: Ja.
1: Reichlich oder etwas mehr, ne? Ja. Geilo.
0: Mein Reden.
1: Mhm. Auch geil und auch schon 20 Jahre alt. Und wieder zurück über den Teich nach Norwegen. Da waren wir heute noch nicht.
0: Nee.
1: Ist Satyricon. Ist natürlich eine sichere Bank, Satyricon zu spielen, aber man will ja ein bisschen auch in der Geschichte schauen. Und am 13.06.2006 kam Satyricons Now Diabolical Rouse.
0: Rouse.
1: wie die Norweger zu sagen pflegen. neben den ganzen anderen starken Alben, die Satyricon tatsächlich rausgebracht haben, reiht sich Now Diabolical im Grunde mit ein. Und wir hören mal in einen ganz, ganz starken Song rein, der sich da nennt, und jeder kennt ihn, glaube ich, der so ein bisschen unterwegs ist, in der härteren Gangart, King. Keine Frage. Satyricon, bitteschön.

0: schönes Ding.
1: Yes. Satyricon mit King.
0: Wie?
1: mit King. Ja, von ihrer ja mittlerweile 20 Jahre alten Platte Now Diabolical. Geiles Teil, immer noch. Mit Blick auf die Uhr.
0: Ja.
1: Würde ich gerne nochmal zusammenfassen, was jetzt so in den nächsten Tagen und Wochen auf uns zukommt.
0: Genau. Übermorgen startet das Rockhart in Ballenstedt vom 1. bis zum 4.7. Unter anderem mit Cypcore, Warmen, Agnostic Front, Alice Cooper, Krypta, also...
1: Alice Cooper spielt auch?
0: Ja.
1: Okay.
0: Also da ist schon ganz schön was los,
1: muss man schon sagen. Kann man ja einiges auf der Bucketlist abhaken.
0: Auf jeden Fall.
1: Nicht schlecht.
0: Genau. Und dann direkt am Montag danach folgt unser Stammtisch. Bei Fettbrot und Bier.
1: Wenn man das überhaupt noch schafft nach einem harten, langen Festivalwochenende.
0: Ist ja immerhin noch ein Sonntag dazwischen. Da muss man eh fahren, da kann man nichts trinken.
1: Ja, ist klar.
0: Man kann sich das auch schönreden, wenn man unbedingt will.
1: Mit Sicherheit.
0: Ja, und dann steht am 13.7. tatsächlich auch schon unsere nächste Sendung an.
1: Stimmt, weil für die, die es noch nicht mitbekommen haben, wir haben auf zweiwöchigen Rhythmus an, das stimmt nicht ganz, jeden zweiten Montag und jeden letzten Montag.
0: Genau.
1: Nicht jeden Montag geht das genauso auf, weil es gibt ja auch mal 5 Montage.
0: Ja, aber wir haben ein bisschen aufgestockt.
1: Wir haben ein bisschen aufgestockt, weil ihr es verlangt habt.
0: Ihr habt es ja so gewollt.
1: genau, und am, ja, hast du gesagt, am 13.7. gibt es die nächste Tendenz. Und dann gucken wir mal. Hoffentlich wieder mit Markus, wenn diese Doppelbelastung hier mit der Technik, das macht mich, stört meine Kreise beim Bier trinken.
0: Stimmt, das ist ein ganz anderes Level als
1: sonst. Auf jeden Fall. So, ja, die neue Dimmu Borgir, weiß ich nicht genau, will ich gar nicht drüber reden, weil, wieder zurück zu den Amis, nach Denver. Es gibt eine geile Kombo, die nennt sich dort Stormkeep. Und die haben ihre zweite Platte jetzt im Juni rausgebracht. Am 12.06. übrigens, by The Way. Die Platte heißt The Nocturnes of Iswilm. Und ist richtig geiler Symphonic Black Metal. Mhm. Ja, wie Dimmu Borgir klingen könnte. Vielleicht auch sollte mit der neuen Platte. Man weiß es nicht genau. Egal wie. Wir hören in den Song rein, in den Opener, The Taste of Immortal Blood und sagen schon mal Tschüss.
0: Ja, bis zum nächsten Mal.
1: Haut rein und viel Spaß mit Stormkeep. The Taste of Immortal Blood. Viel Spaß und Tschüss.

Ich freue mich, dass ihr wieder mit dabei seid hier zur Late Night Music Radio Show. Ja, wir wollen heute mit dieser Sendung unsere Glanzzeit aufleben lassen. Ich freue mich über jeden Einzelnen, der mit dabei ist. Ja, manch einer hatte ein feierliches Wochenende, da hängt einen das ein bisschen an. Und da kann es auch sein, dass man heute den Schontag einlegt. Und wir haben nicht nur Schontag, wir haben auch Tontag. Der Abend der Töne und Klänge kann wunderschön sein und mir wäre es recht, wenn die Leute auch Musik wertschätzen und da gibt es viele und ich hoffe, ich erreiche diese Menschen und dass man eine schöne Zeit miteinander verbringt, dass man sich Gutes tut und anderen Gutes tut und das wollen wir mit dieser Sendung alle 2 Monate machen. Ich vermittle das, ich bin quasi der Vermittler und es steckt ja auch eine Idee dahinter. Ich setze mich sehr mit Musik auseinander und möchte immer wieder versuchen, viele Menschen zu inspirieren, zu unterhalten, aber auch ein paar Fragen zu stellen, auf die es nicht immer Antworten gibt, aber wo man zumindest versuchen kann, Mensch, wir geben uns mal einen Ruck und versuchen mal in eine gute Richtung zu gehen und was Gutes zu tun. Und da fangen wir jetzt an damit. Ich guck mal kurz auf die Playlist. Wir haben heute mit dabei eben gerade gehört ein Magazine von den Editors. Da gibt es nachher noch 2 Songs von den Editors. Da freue ich mich ganz besonders drauf. Aber wir haben heute wieder viele Schmuckstücke am Start. Und zwar sehe ich gerade Mando Diao, Achim Reichel. Was haben wir denn noch am Start? Royal Republic, die richtig eine flotte Rock'n'Roll-Sohle aufs Parkett legen. Dann haben wir noch mit dabei, ich muss eben mal schauen, was haben wir denn noch? Aha. Naja, zu viel wird jetzt auch nicht verraten, aber das war ja schon ein bisschen was. Also wir legen jetzt los und ich melde mich nachher im Mittelteil der Sendung nochmal und ziemlich zum Schluss. Und ja, wir machen uns einfach eine schöne Zeit. Bis dann!

ich muss jetzt mal was loswerden. Und zwar folgendes. Ich hoffe, ihr habt mal eine Minute, aber ihr habt ja auch eingeschalten. Also denke ich mal, ein bisschen Zeit habt ihr. Und dauert nicht allzu lange. Mir liegt was auf der Seele, beziehungsweise man kann sagen, förmlich brennt schon auf der Seele. Es ist wichtig, dass es gesagt wird, vor allen Dingen auch im öffentlichen Raum, im stillen Kämmerchen bringt es einen nichts. Wir müssen im öffentlichen Raum vertreten, das Gute muss voran, es muss Gutes geschaffen werden. Wir sollten gut miteinander umgehen und wir haben nur eigentlich dieses eine Leben und da denke ich mal, da können wir viel dafür geben und alles uns Gutes tun, aber auch mit unserem Gegenüber gut umgehen. Und ich denke mal, diese Sendung steht vor allen Dingen für eins, für gute Laune, für verschiedene Stimmungen, die immer dazugehören, aber auch für eine gewisse Kontrolle, eine freie Kontrolle. Und ich meine eine Kontrolle, dass wir uns nicht unterkriegen lassen, sondern dass wir vorangehen, dass wir Erfolge verzeichnen können, dass wir die Möglichkeiten haben, uns weiterzuentwickeln. Da fangen wir jetzt an und da geht's jetzt weiter mit folgenden Songs. Da bin ich schon mal gespannt. Aha. Na, wir schauen mal. Bitteschön.

Vor ein paar Tagen war Muttertag. Ich möchte jetzt an dieser Stelle meine liebe Mutti grüßen. Du weißt, ich habe dich sehr lieb und ich grüße auch alle anderen Mütter, alle anderen Zuhörer da draußen und wünsche euch viel Spaß. Für meine Mutti spiele ich jetzt übrigens Kings of Leon mit Birthday und da wünsche ich viel Spaß. Ich hoffe, die Sendung gefällt euch. Die könnt ihr natürlich auch euch gerne downloaden, herunterladen im Internet, im Podcast, auf der sab.fm-Seite. Und dann habt ihr sie immer auf dem PC oder Handy und könnt sie euch immer anhören. Und ich hoffe, sie gefällt euch. Jede Sendung ist anders und jede Sendung ist ein bisschen anders strukturiert, ein bisschen anders aufgebaut. Und ich hoffe, ich erreiche wieder viele Leute. Also bis dann und viel Spaß weiterhin. Ich melde mich nachher nochmal. Tschüss.

Also jetzt im Nachhinein, die Sendung ist fast vorbei, so gut 10 Minuten ungefähr haben wir noch. Ja, die Sendung lassen wir heute zum Schluss schön leicht abfedern. Wir haben zwischendurch heute ein bisschen derbere Sachen gehabt, aber am Anfang auch flott rein, aber nicht ganz so stark. Und es ist eine Sendung, muss ich sagen, die eigentlich in dieser Struktur einmalig ist. Und ich habe lange über das Konzept mir Gedanken gemacht und ich hoffe, ich erreiche eine gewisse Anzahl von Leuten, die sich nicht nur wundern über diese Sendung, die einfach sagen, ja, da steckt was dahinter, da steckt eine Idee dahinter. Und das kann man gut finden, muss man nicht wie mit allen Sachen. Und ich sage einfach jetzt eine schöne Zeit, vielleicht bis in 2 Monaten und denkt dran, nach 4 Wochen die Wiederholung. Und jede Woche gibt es neue Filmtipps. Ich bin euer Kevin. Wir lassen es uns gut gehen. Bis dann. Ciao, tschüss, macht's gut.

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